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1: Im Studio die Birgit Orgler. Die Chefs der großen Schweizer Krankenkassen haben ihre Löhne im letzten Jahr deutlich gesteigert. Das schreibt Tamedia. An der Spitze steht die zurückgetretene CSS-Chefin Filomena Colatrella mit einem Jahressalär von fast 1 Million Franken. Ihr Salär sei um 17% im Vergleich zum Vorjahr gestiegen. Der Lohn von Helsana-Chef Roman Sonderecker legte um 25% zu und lag bei gut 996.000 Franken. Die Walliser Staatsanwaltschaft dehnt die Ermittlungen zur Brandkatastrophe von Comontana auf ein weiteres Restaurant des Ehepaars Moretti aus. Wie das Westschweizer Fernsehen berichtet, untersucht die Staatsanwaltschaft einen Brand in einem Restaurant vor 2 Jahren. Damals ging man von einer technischen Störung aus. Nun steht der Verdacht von Geldwäscherei oder Versicherungsbetrug im Raum. Das US-Raumfahrtunternehmen SpaceX hat den geplanten Test einer Starship-Rakete im US-Bundesstaat Texas abgebrochen. Es wäre der 12. Test der bisher größten je gebauten Rakete. Elon Musk teilte mit, es habe Probleme an der Startrampe gegeben. Ein neuer Startversuch sei bereits morgen möglich. Die Grasshoppers bleiben auf dramatische Art und Weise in der höchsten Schweizer Fußballliga der Super League. Die Zürcher gewinnen das Barasch-Rückspiel gegen den FC Aarau 2:1 nach Verlängerung. GC-Captain Amir Abrashi zeigte sich nach dem Klassenerhalt emotional.
2: Schwierig. Ich habe keine Worte im Moment. Ich weiß, was die Fans durchgemacht haben, die ganze Saison. Mit einmal weniger wieder, Bestand 1:1. Stehst mit dem Rücken wie mehrmals in der Saison zur Wand. Aber irgendwie hat der liebe Gott noch gut gemeint mit uns.
1: Beide Teams kassierten während des Spiels eine rote Karte. Entschieden wurde die Partie GC Aarau durch einen Penalty in der Verlängerung. Die Schweizer Eishockey-Nazi hat an der Heim-WM in Zürich den 5. Sieg im 5. Spiel gefeiert und damit vorzeitig den Viertelfinal erreicht. Die Schweiz gewann gegen Großbritannien 4:1.
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4: Ja, fast schon trümmelig macht uns die Schweizer Nazi mit ihren Goal, die sie rauslässt an der Hockey-WM. Und trümmelig, das machen uns heute auch die Temperaturen. Es wird richtig warm. Am Nachmittag gibt es in Davos 19 Grad, in St. Moritz 20 und in Chur 27 Grad. Jetzt am Morgen aber doch noch recht bescheiden. In Pfalz im Moment 4 Grad, in Schkuhl 5 und in Schier sind es gerade 7. Aber eben die Sonne gibt Vollgas vom Morgen bis am Abend.
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4: Da läuft es gut im Moment. Wir haben keine Meldungen über Stau oder Unfälle und hoffen, dass das so bleibt. Gute Fahrt.
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4: Ja, die Hockey-WM, die macht ja so richtig Freude, oder? Und dann haben gedacht, das könnten wir jetzt auch gerade übertragen auf unseren Arbeitstag. Der Lukas Frick, der ist gestern im Einsatz gestanden in der Schweizer Nazi gegen England und der hat noch Match uns gesagt.
5: Dann greifen wir nochmal voll an.
4: Ja, genau, greifen wir doch heute genau auch an. Gehen Vollgas.
5: Dann greifen wir nochmal voll an.
4: Und das machen wir mit allen Farben. Die sind bereit für euch. Body Talk 4 ab 6.

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0: Wir haben die Meldung von der A13. Sie betrifft den San Bernardino-Tunnel. Der ist in beiden Richtungen gesperrt. Das wegen einem Bahnfahrzeug. Wiederholen. A13, da ist der San Bernardino-Tunnel im Moment gesperrt in beiden Richtungen wegen einem Bahnfahrzeug.

0: Guten Freitagmorgen, der 22. Mai haben wir es. 13 Minuten ab der 6. Losen Radio Grisch. Und gestern war wieder der Tag von der Tag in Chur. Grosse Tradition hier. Seit über 170 Jahren zeichnen einmal im Frühling alle Schülerinnen und Schüler, also wirklich von 1. bis auf in die 9. Klasse, sind etwa 3000 Kinder, zeichnen aus und gehen auf die Maiensees rund um Chur herum. Dann kommt man am Abend wieder zusammen und trifft sich auf der Quaderwiese nach einem Umzug, wo es so tönt. Begleitet von den Musikern von Kurz, Maiensees-Lied wird gespielt, es gibt Reden und man schaut auch eigentlich zurück auf den Tag, wo es ja nicht selbstverständlich ist, dass einfach immer alles reibungslos klappt, oder? Wenn da 3000 Gehöfe mit Begleitpersonen unterwegs sind. Die Schuldirektorin Tursina Patt, die hat gestern Abend sagen,
1: ich bin sehr zufrieden, wie es heute abgelaufen ist.
0: Und auch aus Sicht von der Sicherheit und Ordnung, also sprich von Stadtpolizei Kur, ist man happy. Emil Gartmann hat gesagt,
2: klappt. Natürlich kostet mir den Umzug, es hat mehr Leute gehabt als sonst, aber wir sind sehr zufrieden.
0: Ja, und auch wir sind am Rand dabei gewesen, haben das Ganze verfolgt, unsere Eindrücke und wie der kostet mir den Umzug war, das gehört ihr heute Morgen bei uns.
3: Wir gehen!

0: Für den Freitagmorgen, Charlie Puth, wir danken dir bestens, aber vor allem haben wir im Moment ja gewaltig etwas zu feiern. Seit einer Woche genau läuft Hockey-WM in Freiburg und Zürich und da liefern die Schweizer sowas von ab. Nach jedem Match bis jetzt ist die Schweizer Hymne gelaufen, weil sie einfach geputzt haben und grandios gespielt haben. Es gibt aber noch eine zweite, ein bisschen heimliche Hymne an dieser WM und die kommt anders her. Die heimliche Hymne, das ist die Venus von Bümplitz, gesungen von einem vollen Stadion. Und da ist auch gestern wieder kräftigst gesungen worden.
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0: Und die Schweizer Nazi gewinnt als fünfte Gruppenspiel an der Heim-Weltmeisterschaft. Gegen Großbritannien gibt es einen Pflichtsieg. Ganz so ring ist es dann aber doch nicht gewesen, Jasmin Schneider.
2: Ja, man könnte fast sagen, das Spiel gegen Großbritannien war ein bisschen ein Knurz. Die Briten haben bis jetzt noch kein Spiel an der WM gewonnen und sind darum im Kampfmodus gewesen. Das hat auch der Bühner Stürmer Kim Jäger gemerkt.
3: Defensiv haben jetzt Glück, sind sie recht gut gestanden. Haben sie es nicht einfach gemacht, um offensiv wirklich gefährlich zu werden. Es sind ja, teilweise viele in der Aussage, aber ja, wirklich gefährlich ist es eigentlich nicht so geworden. Von dem her ja, haben sie sicher einen guten Match gemacht.
2: Am Schluss hat die Schweiz verdient gewonnen mit 4:1. Zwei Goals sind aufs Konto vom Bühner NHL-Spieler Nino Niederreiter. Eins auf das vom Simon Knack, der HCD-Stürmer, der auf die kommende Saison zu den ZSC Lions wechselt. Aus Bühner Sicht hat es während einem Match aber auch eine kleine Schrecksekunde gegeben. Im ersten Drittel hat Ken Jäger einen Böck ins Gesicht gekriegt. Er ist daraufhin in der Garderobe verschwunden und erst im zweiten Drittel wieder zurück aufs Feld gekommen. Nach dem Match hat er aber entwarnen.
3: Ich war vor dem Goal und plötzlich hat es geklappt. Es war glaube ich abgelenkt, aber ja, Glück gehabt, nicht passiert in dem Sinn. Zehe, alles gut, nicht mehr so nahe. Ja, bisschen spannender ein bisschen, aber sonst nichts.
2: Auf die Schweiz warten jetzt noch zwei Gruppenspiele. Morgen geht es gegen Ungarn und am Dienstag dann noch gegen Finnland. Schon jetzt ist klar, die Schweiz steht sicher im Viertelfinale. Nach 5 Siegen aus 5 Spielen steht die Nazi an der Tabellenspitze.

0: schnell Zähne putzen, das Portemonnaie suchen und das Handy noch ab dem Stecker nehmen. Ja, jetzt gibt's ein bisschen Entspannung. Wir haben nämlich eine wunderbare Musik für euch bereit, noch vor der halben Sieben. Der Israel Kamaka Viva Ole Over the Rainbow schicken wir euch beim Radio da.
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0: Der ist einfach cool. Der ist entschleunigend over the rainbow. Dankeschön. Israel Kamakaviva. Ole. Und wir schauen nochmal zurück auf gestern Abend beim Radio von da. Da ist der magische Satz Kur gesagt worden. Ja, was das Ganze jetzt auf sich hat, in den Nachrichten mit der Jasmin Schneider.
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2: Rund 3000 Churer Schülerinnen und Schüler sind gestern unterwegs gewesen. Auf der Maiensees-Fahrt geendet hat der Abend mit einem kostümierten Umzug durch die Altstadt bis zur Quaderwiese. Die Stadtpolizei Chur geht davon aus, dass gut 10'000 Leute vor Ort waren. Es sei alles ruhig verlaufen, sagt der Emil Garzmann von der Stadtpolizei.
3: Also wir sind hochzufrieden. Da hat alles bestens geklappt. Auch der Morgenauszug war sehr gut organisiert von der Stadtschule. Und wir haben die Strasse gesperrt. Es hat keine Umleitung gebraucht für die Kurzsperrung. Und somit ist auch für den Verkehr hat's wenig Behinderungen gegeben.
2: Der ganze Tag sei ohne grössere Zwischenfälle abgelaufen. Das Churer Stimmvolk darf sich mit der Wohnungsnot in der Stadt auseinandersetzen. Die bürgerliche Allianz im Gemeinderat hat sich mit ihrem Ansatz zur Bekämpfung des Problems durchsetzen. Ursprung des Anliegens ist eine Initiative von der SP, die einen festen Anteil an bezahlbarem Wohnraum in der Stadt verlangt. An dieser Initiative werde ja festgehalten, sagt die SP-Gemeinderätin Barbara Rimmel, der Ansatz von Mitte-Rechts-Verwässerungsanliegen vor Initiativen.
4: Er nimmt die wichtigsten Elemente raus, wie zum Beispiel Schutz und Erhalt vom preisgünstigen Wohnraum, strich Kostenmiete raus und hat Übergangsbestimmungen drin, die nichts mit dem Anliegen selber zu tun haben.
2: Die Abstimmung über bezahlbare Wohnungen zu Chur ist für den September geplant. An der Kreuzung Bahnhofstrasse und Kanalstrasse zu Mollis gibt es immer wieder Unfälle. Jetzt will der Kanton Glarus einen rund 300 Meter langen Abschnitt sanieren. Wie in den Plänen auf der Webseite des Kantons zu lesen ist, will der Kanton Tempo 30 einführen. So soll die Abzweigung sicherer werden. Wo es Platz hat, sollen auch Trottoirs breiter und Bushaltestelle barrierefrei umgebaut werden. Läuft alles nach Plan, sollen die Arbeiten nächstes Jahr starten.
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0: Ja, heute da macht sich der Sommer sowas von bemerkbar. Der ganze Tag scheint Sonne vom blauen Himmel. Temperaturen im Moment aber noch bescheiden. Wir haben in Schiers 7 Grad, in Schkuhl 5 und in Pfalz 4. Aber am Nachmittag dann in Davos 19, St. Moritz 20 und in Chur gibt es satte 27 Grad.
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0: Gute Meldung von der A13. Der San Bernardino-Tunnel ist wieder normal befahrbar. Und da ist im Moment kein Stocker, der aufhalten. Freitag, morgen haben wir es vor dem langen Pfingstwochenende und ich heb's da ganz mit dem HCD-Verteidiger, am Lukas Frick.
5: Dann greifen wir nochmal voll an.
0: Genau, wir greifen voll an, so wie das die Schweizer Nazi auch gestern Abend wieder gemacht hat, in der Heim-Hockey-WM. Und mit dem Lukas haben wir geredet nach dem Match und gefragt, ja, wie ist denn die Stimmung gewesen? Gehören wir gleich als nächstes.

0: Radio Grischa im Hockeyfieber und das im Mai. Notabene der Grund ist aber die Schweizer Eishockey-Weltmeisterschaft, die seit einer Woche am Laufen ist und da liefert das Team von der Schweiz sensationell ab. Gestern im fünften Spiel gegen Großbritannien der fünfte Sieg. Britens mit 4-1 stehen lassen. Zwei Goal gehen aufs Konto vom Kurer Nino Reiter. Es war auch ein spezieller Match für den Lukas Frick. Der HCD-Verteidiger hat das erste Mal gespielt in dieser Heim-WM und der Ruud Schmenzi wollte wissen, ja, wie hat sich denn das angefühlt?
1: Es war einfach cool, mit den Jungs endlich auf dem Eis stehen. Dann noch gewinnen ist sicher das Tüpfel auf dem Eis.
2: Du bist jetzt ja die letzten paar Spiele auf der Tribüne gehockt, hast die Stimmung von dort oben miterlebt. Wie ist es, wenn du unten auf dem Eis stehst?
1: Eben, heute schon wieder ausverkauft. Also, da kannst du eigentlich nur davon träumen. Von oben ist es mega eindrücklich und unten pusht es dich halt mega.
2: Kommt man das in dem Fall so gut mit über auf dem Eis unten, die Stimmung?
1: Ich habe das Gefühl schon. Gerade wenn man auf der Bank draußen ist und nicht gerade dran ist, zum reingehen, dann kann man es auch ein bisschen aufsaugen.
2: Jetzt ist das vierte Spiel quasi müssen pausieren, heute das fünfte Spiel. Wie war es, um in die Mannschaft reinzukommen?
1: Mega einfach, sie haben es mir wirklich einfach gemacht. Gerade von Anfang an können spielen, wirklich cool mit den Jungs.
2: Was nimmst du mit aus dem Spiel? Es hat recht knorzig ausgesehen. Wie sieht dein Fazit aus?
1: Wir haben sicher Chancen für mehr Goal gehabt, aber schlussendlich ist das Wichtigste, dass wir gewonnen haben. Und jetzt sicher erholen und dann am Samstag nochmal.
2: Zum Schluss, am Samstag wartet Ungarn, am Dienstag drauf dann Finnland. Wie gehen Sie in zwei Spiele jetzt an der Tagpause? Wie sieht das Programm aus bei euch?
1: Ja, sicher konzentrieren wir uns jetzt erst auf den nächsten Match. Probieren so schnell wie möglich den Match jetzt hinter uns zu bringen, mit Analyse, mit Erholen. Und dann greifen wir nochmal voll an am Samstag und was nachher kommt, ist nachher.
0: Was nachher kommt, ist nachher der HCD-Verteidiger Lukas Frick, gerade kurz nach dem Match gestern Abend, wo die Schweiz gegen Großbritannien gewonnen hat. Und schon klar ist jetzt, die Schweiz steht sicher im Viertelfinal. Nach 5 Siegen aus 5 Spielen ist die Schweiz an der Tabelle Spitze.
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Unterwegs an dem schönen Mai-Morgen mit Radio Grischa. In 11 Minuten ist es 7. Unsere Morgenperle heute, die kommt vom Phil Collins und der hat schon in den 80er Jahren davon gesungen, was ihm seine Mama amix predigt hat. Und so hat er gesungen, du kannst die Liebe eben nicht erzwingen, hat ihm seine Mama gesagt. Braucht Zeit, auch wenn es einem jemand angurkt. Nummer 1 Zeit hat er damit gelandet, der Phil Collins. You can't hurry love.

0: Am Freitag, vor dem langen Pfingstwochenende, in 5 Minuten, ist es 7. Schocke, Waffel und Bier. Dafür ist Belgien bekannt. Wenn es um Musik geht, gehört aber auch der Milo dazu. You and me mit Milo noch vor 7.
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1: Im Studio die Birgit Orgler. Die Chefs der großen Schweizer Krankenkassen haben ihre Löhne im letzten Jahr deutlich gesteigert. Das schreibt Tamedia. An der Spitze steht die zurückgetretene CSS-Chefin Filomena Colatrella mit einem Jahressalär von fast 1 Million Franken. Ihr Salär sei um 17% im Vergleich zum Vorjahr gestiegen. Der Lohn von Helsana-Chef Roman Sonderecker legte um 25% zu und lag bei gut 996.000 Franken. Die Walliser Staatsanwaltschaft dehnt die Ermittlungen zur Brandkatastrophe von Comontana auf ein weiteres Restaurant des Ehepaars Moretti aus. Wie das Westschweizer Fernsehen berichtet, untersucht die Staatsanwaltschaft einen Brand in einem Restaurant vor 2 Jahren. Damals ging man von einer technischen Störung aus. Nun steht der Verdacht von Geldwäscherei oder Versicherungsbetrug im Raum. Das US-Raumfahrtunternehmen SpaceX hat den geplanten Test einer Starship-Rakete im US-Bundesstaat Texas abgebrochen. Es wäre der 12. Test der bisher größten je gebauten Rakete. Elon Musk teilte mit, es habe Probleme an der Startrampe gegeben. Ein neuer Startversuch sei bereits morgen möglich. Die Grasshoppers bleiben auf dramatische Art und Weise in der höchsten Schweizer Fußballliga der Super League. Die Zürcher gewinnen das Barasch-Rückspiel gegen den FC Aarau 2:1 nach Verlängerung. GC-Captain Amir Abrashi zeigte sich nach dem Klassenerhalt emotional.
2: Schwierig. Ich habe keine Worte im Moment. Ich weiß, was die Fans durchgemacht haben, die ganze Saison. Mit einmal weniger wieder, bestand 1:1. Stehst mit dem Rücken wie mehrmals in der Saison zur Wand. Aber irgendwie hat der liebe Gott noch gut gemeint mit uns.
1: Beide Teams kassierten während des Spiels eine rote Karte. Entschieden wurde die Partie GC Aarau durch einen Penalty in der Verlängerung. Die Schweizer Eishockey-Nazi hat an der Heim-WM in Zürich den 5. Sieg im 5. Spiel gefeiert und damit vorzeitig den Viertelfinal erreicht. Die Schweiz gewann gegen Großbritannien 4:1.
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3: Heute Morgen mit Jasmin Schneider. Das Thema Wohnungsnot kommt vor das Churer Stimmvolk. Der Gemeinderat hat eine entsprechende Botschaft für eine Volksinitiative verabschiedet. Durchgesetzt hat sich eine Idee von Mitte rechts. Sie verfolgen 3 wesentliche Punktzeiten mit dem Gemeinderat Tino Schneider.
4: Einerseits, dass klar definiert ist, dass nur Grundstücke, die die Stadt selber besitzt, von der Initiative betroffen sind. Dass dort bei Mengengerüst 30% der Grundstücke der Stadt preisgünstig gebaut werden sollen. Dann, dass der Begriff von der Kostenmiete draussen ist. Und dass Churerinnen und Churer bei der Schaffung oder bei der Bewohnung von dem preisgünstigen Wohnraum bevorzugt werden.
3: Ursprung vom Anliegen zum bezahlbaren Wohnraum ist eine Initiative von der SP, die einen festen Anteil an bezahlbaren Wohnungen in der Stadt verlangt. An dieser Initiative werde festgehebt, heisst es auf Seite der Initiantinnen und Initianten. Abstimmung ist für den September geplant. Rund 3000 Churer, Schülerinnen und Schüler sind gestern unterwegs gewesen auf Meiensäßfahrt. Zum ersten Mal sind Schülerinnen und Schüler von der 3. bis 6. Klasse eine neue Route gegangen in Richtung Nadig, Wieshütte und Fülian. Das hat gut funktioniert, sagt Ursina Patt, Präsidentin der Meiensäß-Kommission.
5: Ja, das sollen wir natürlich dann auch noch analysieren beim Debriefing, ist klar. Wir haben den Auszug und am Morgen haben wir das Gefühl, es könnte allenfalls bei der Einbündung, Höhenbühlweg, ein bisschen Stau geben. Das ist nicht der Fall gewesen. Das ist wunderbar gewesen. Hat so 2-3 Situationen am Arasker Rang, wo wir ganz sicher analysieren, zusammen mit der Stadtpolizei, was gut gewesen ist und was wir in Zukunft anders müssen machen.
3: Auch sonst ist das Churer Meiensäß ohne Zwischenfälle abgelaufen. Laut der Stadtpolizei sind am Abend gut 10.000 Leute am kostümierten Umzug und auf der Quaderwiese gewesen.
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7: Und heute haben die Churer Schulkinder frei und das Wetter dazu passt perfekt. Es ist ein wunderschöner Sommertag, Sonne vom Morgen bis am Abend. Und heiß wird es dazu in Chur heute Nachmittag 27 Grad. In St. Moritz gibt es 20.
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7: 5 ab 7, es läuft wegen Schmerz, keine Meldung über Störungen. Wintersperre haben wir noch zwei Pässe, und zwar Forcola di Livigno und Umbrail, die gesperrt sind. Allerdings wird der Umbrail heute um 10 Uhr, heute Vormittag, geöffnet. Die Verbindung vom Münstertal ins Veltlin ist dann also wieder offen.
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7: Das lange Pfingstwochenende winkt schon von weitem, wie das Wetter da wird sein.

0: Bruno Mars mit dem David Guetta, Versace on the floor. Es ist 11 ab 7.
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0: Heute könnte man auch sagen, hey, schau doch einfach raus und dann siehst du, was es für Wetter tut und macht. Aber Klaus Marquardt, so einfach machen wir es uns dann doch nicht, oder?
2: Aber bitte mal ein Mäschli rundum.
0: Ja, machst du nur ein wunderbares Mäschli um das wunderbare Wetter?
2: Ja, es ist halt Hochdruckwetter, das Hoch heisst 10 und prägt unser Wetter und nicht nur heute, sondern auch auf, ja, fast nicht absehbare Zeit, weil im Großteil von der nächsten Woche geht es halt einfach so weiter. Copy and paste. Also heute jetzt einfach einmal strahlender Sonnenschein, viel blauer Himmel, ein paar Quellwölkchen über den Berg, die haben aber eher dekorativer Charakter und fallen dann am Abend wieder in sich zusammen. Und im Vergleich zu gestern wird es schon wieder ein ganzes Eckle wärmer, bis zu 27 Grad. Talwind, wo im Kurerital auffrischt, natürlich auch in allen anderen Tälern den thermischen Windsystem. Null Grad Grenz steigt auf 3900 Meter und auf den Berg da oben auch nur leichter Wind aus nördlicher Richtung.
0: Auf das Wetter haben wir ja schon lange gewartet. Die Nöppe, die haben ja freie Bäder gedacht, offen gewesen natürlich, zum Teil schon wie zum Beispiel in Chur. Aber da hat noch kein einziger getraut, um das Bein ins Wasser reinzuheben. Am Morgen öffnet jetzt zum Beispiel Schiers mit einer neuen Wadeanlage. Matcht da das Wetter?
2: Idealer könnte es eigentlich gerne nicht sein. Also es ist wirklich ein perfekter Sommer, lädt los und gleich mit aller Gewalt. Weil jetzt im Laufe des Pfingstwochenende knacken wir dann auch schon das erste Mal die 30-Grad-Marke. Also Pfingst... Sonntag ist knapp aufgerundet, der 30er, aber Pfingstmäntig bin ich mir ziemlich sicher, auch dann an dem Dienstag. Also Badewetter definitiv und ja, da könnt ihr euch dann so richtig austoben. Balsam für die geschundene Wetterseele, wobei man sagen muss, der Temperaturkontrast zu vor einer Woche ist schon ziemlich derb und ich bin mir hundertprozentig sicher, dass dann auch wieder das Gehör losgeht. Oh, ist so heiß und so schlimm, aber es ist jetzt, wie es ist.
0: Besten Dank, Klaus Marquardt.

0: Aller, ganz gelma, 19 Minuten ab der 7. Das ist Radio Grischa. Wir haben es für Eishockey-WM, die ja im Moment in Freiburg und in Zürich stattfindet und die sorgt einfach für Hühnerhaut. Nach 5 Spielen ist nämlich die Schweizer Nazi ungeschlagen und führt Tabellen in ihrer Gruppe an. Aber nicht nur die Leistung vom Team macht riesen Freude, sondern auch die Fans im Stadion. Die haben nämlich mit einem neuen Ritual angefangen. Nach jedem Sieg haben die 10'000 Fans im Stadion die Venus von Patent Ochsner angestimmt und gesungen. Und Grund dazu haben sie auch gestern wieder gehabt.
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0: Die Schweizer Nazi gewinnt nämlich als 5. Gruppenspiel an der Heim-WM. Gegen Großbritannien gibt es einen Pflichtsieg. Ganz so einfach ist es aber doch nicht gegangen, Jasmin Schneider.
2: Ja, man könnte schon fast sagen, das Spiel gegen Großbritannien war ein bisschen nach Nords. Die Briten sind noch immer ohne Sieg und sind darum im Kampfmodus gewesen. Am Schluss hat die Schweiz aber verdient gewonnen mit 4:1. 2 Goals sind aufs Konto vom Bühner NHL-Spieler Nino Niedreiter und 1 auf das vom Simon Knack, der HCD-Stürmer, der auf die kommende Saison zu den ZSC Lions wechselt. Speziell dürfte das Spiel aber auch für den HCD-Verteidiger Lukas Frick gewesen sein. Bis jetzt hat er seinen Teamkameraden von der Tribüne aus müssen zuschauen. Gestern hat er dann zum ersten Mal auch einen Einsatz auf dem Eis gehabt.
3: Ja, ich glaube, es war einfach cool, mit den Jungs endlich auf dem Eis zu stehen. Dann noch gewinnen ist sicher das Tüpfel auf mich.
2: Die gute Stimmung im vollen Stadion hat er natürlich auch schon von der Tribüne aus mitgekriegt. Auf dem Feld sieht es aber doch noch mal ein bisschen etwas anderes.
3: Die Stimmung ist generell auch sehr gut. Schon wieder ausverkauft. Also, da kannst du eigentlich nur davon träumen. Von oben ist mega eindrücklich und unten pusht es dich halt mega.
2: Auf die Schweiz warten jetzt noch 2 Spiele in der Gruppenphase. Morgen geht es gegen Ungarn und am Dienstag noch gegen Finnland. Der Fokus von Lukas Frick liegt aber auf dem Spiel von morgen.
3: Sicher konzentrieren wir uns jetzt erst auf den nächsten Match. Probieren so schnell wie möglich den Match jetzt hinter uns zu bringen, mit Analyse, mit Erholen. Und dann greifen wir nochmal voll an am Samstag und was nachher kommt, ist nachher.
2: Schon jetzt ist klar, die Schweizer Eishockey-Nazi steht sicher im Viertelfinale nach 5 Siegen aus 5 Spielen. Stehen sie an der Tabellenspitze.

0: Das Radio von da, 4 Minuten, ist es 7:30 und vorher gibt es noch den Justin Bieber. Love yourself.
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0: love yourself.
1: Schön entschleunigend, danke Justin Bieber, love yourself. Das Lädchen von hier, 7:30.
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1: Gestern ganz ein grosser Tag für die Churer, Schuljugend und Kinder, Jasmin Schneider. Rund 3000 Churer Schülerinnen und Schüler sind gestern unterwegs gewesen auf Maiensäßfahrt. Geendet hat der Abend mit einem kostümierten Umzug durch die Altstadt bis zur Quaderwiese. Die Stadtpolizei Chur geht davon aus, dass gut 10'000 Leute vor Ort gewesen sind. Es sei alles ruhig verlaufen, sagt der Emil Garzmann von der Stadtpolizei.
3: Also wir sind hochzufrieden. Da hat alles bestens geklappt. Auch der Morgenauszug war sehr gut organisiert von der Stadtschule. Und wir haben die Strasse gesperrt. Es hat keine Umleitung gebraucht für die Kurzsperrung. Und somit ist auch für den Verkehr hat es wenig Behinderungen gegeben.
1: Der ganze Tag sei ohne grössere Zwischenfälle abgelaufen. Das Churer Stimmvolk darf sich mit der Wohnungsnot in der Stadt auseinandersetzen. Die bürgerliche Allianz im Gemeinderat hat sich mit ihrem Ansatz zur Bekämpfung des Problems durchsetzen können. Ursprung des Anliegens ist eine Initiative von der SP, die einen festen Anteil an bezahlbarem Wohnraum in der Stadt verlangt. An der Initiative werde auch festgehalten, sagt die SP-Gemeinderätin Barbara Rimmel, der Ansatz von Mitte-Rechts-Verwässerungsanliegen.
4: Er nimmt die wichtigsten Elemente raus, wie zum Beispiel Schutz und Erhalt vom preisgünstigen Wohnraum, streicht Kostenmiete raus und hat Übergangsbestimmungen drin, die nichts mit dem Anliegen selber zu tun haben.
1: Die Abstimmung über bezahlbare Wohnungen zu Chur ist für den September geplant. An der Kreuzung Bahnhofstrasse und Kanalstrasse zu Mollis gibt es immer wieder Unfälle. Jetzt will der Kanton Glarus einen rund 300 Meter langen Abschnitt sanieren. Wie in der Plan auf der Webseite des Kantons zu lesen ist, will der Kanton Tempo 30 einführen. So soll die Abzweigung sicherer werden. Wo es Platz hat, sollen auch Trottoirs breiter und Bushaltestellen barrierefrei umgebaut werden. Läuft alles nach Plan, sollen die Arbeiten nächstes Jahr starten.
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1: Der Sommer ist angekommen. Den ganzen Tag heute scheint die Sonne vom blauen Himmel. Temperatur dazu in Wesen gibt 27 Grad, in Katzis 28 und in Bergün 31. Das lange Pfingstwochenende steht vor der Tür und es bleibt schön mit Sommerwetter. Am Sonntag vielleicht sogar schon der erste Hitzetag mit 30 Grad, der uns erwartet.
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1: Ja, am Pfingsten schaut es viel in den Süden, wobei ich gar nicht verstehe, warum man jetzt in den Süden geht, wenn es bei uns ja eigentlich so schamper schön ist. Aber egal, falls ihr in den Süden geht, hier die Strasse, im Moment noch alles ruhig.
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1: 7:33 und das Motto von heute Morgen, das liefert uns der Lukas Frick.
5: Dann greifen wir nochmal voll an.
1: Genau, HCD-Verteidiger gibt es den Marsch an. Der Regierer übernimmt.

Wir chillen uns zu den Freitagmorgen, 7.39 jetzt. Und es ist eigentlich alles nur so noch Vorbereitung für das lange Pfingstwochenende. Drei Tage, Samstag, Sonntag, Montag nicht arbeiten. Zeit, um zum Beispiel ein Picknick machen oder einen Ausflug. Und da immer mit dabei ein Sandwich, wenn du mal einen kleinen Hunger hast. Und ein Sandwich am besten machst du mit feinen Brötchen vom Beck. Und jetzt bin ich eigentlich dort, wo ich landen wollte, nämlich zum mal sagen, hey, jetzt Zeit, um unser Morgenspiel mitzumachen. 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

0: Max Giesinger, wenn sie tanzt, wir tanzen im Mai 1746.
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0: Und begrüßen zu unserem Morgenspiel die Valentina in Luzern daheim, aber ursprünglich aus dem Kanton Graubünden. Guten Morgen, Valentina.
2: Ja, guten Morgen.
0: Erzähl mal, wo bist du aufgewachsen?
2: In Zinizong. In Sursees. Ja.
0: Und zücht immer noch zurück, trotz der schönen Innerschweiz?
2: Ja, ja. Also, Graubünden ist und bleibt schön. Das ist mein Lieblingskanton natürlich auch. Trotz dem schönen Luzern. Mit dem See, aber den Bergen und die Heimat ist halt daheim. Fühlt man sich am wohlsten.
0: Ich wollte gerade sagen, die Luzerner oder so, die Innerschweizer sagen immer, ja, unser See. Aber wir haben im Sursee, es haben wir auch einen See, oder?
2: Ja, im Sommer, ja.
0: Ist er noch nicht offen? Der, ja. Wie heisst er? Lai Bargnagne? Nein, wie heisst er?
2: Lai Bargnagne, genau.
0: Ach, schon, bin ich richtig? Okay, das habe ich gemeint. Ja. Ich sage es für selber da oben. Aber gut, also der See, der kommt. Und das Morgenspiel auch parat für dich, Valentina. Zwei Behauptungen. Es geht um das Churer Maiensee. Das eine ist richtig. Ich möchte nachher von dir wissen, welche ist die richtig? Also, die Nummer eins. Gestern Abend sind 30'000 Menschen bei Quaderwiese am Schluss vom Maiensees gsi. Oder Behauptung 2, 10'000 Menschen sind dabei gsi auf der Quaderwiese gestern Abend. Was ist richtig?
2: Ich würde mal sagen Behauptung 2, wie ich vorhin gehört habe.
0: Genau. Wir haben es in den Nachrichten drin gehabt. 10'000 Menschen. Jawohl, 10'000 sind es gsi, die da die über 3'000 Kinder empfangen haben am Abend. Gratuliere, Valentina. Ich glaube, den Gutschein den kannst du recht gut brauchen. Gell? Du machst das Kur immer ein bisschen Zwischenstopp auf deinem Weg ins Sursees.
2: Ja, genau. Jetzt bin ich gerade am Innenfahren bei der Bäckerei Merz. Da gehe ich sehr gerne ein Cappuccino trinken und mein Lieblingsgebäck ein Nussgipfel. Ja, oder bei der Garage Ragutti im Kur fahre ich für die Werbung. Ist mein Cousin. Fahre da hin. Das ist.
0: Komm, grüßen wir den. Wie heisst der Cousin?
2: Das ist der Armin, der ist frei. Aber alle, die mich kennen, lieben Gruß. Ich habe auch noch ein paar Cousins und Cousinen. Ja.
0: Die sind angekommen. Valentina, besten Dank und schöne Pfingsten.
2: Ja, danke gleichfalls.
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1: Im Studio die Birgit Orgler. Ein Computerspiel, das die 10-Millionen-Initiative bewirbt, sorgt für Empörung. Im Spiel, das vom Egerkinger Komitee entwickelt wurde, geht es darum, illegale Einwanderung in die Schweiz abzuwehren. Personen wie etwa Ärzte oder Köche dürfen die Grenze passieren. Im Gegensatz zu Familien, deren Frauen ein Kopftuch tragen. Die Schweizerische Flüchtlingshilfe und die Eidgenössische Kommission gegen Rassismus sprechen in der Zeitung La Liberté von einer Entmenschlichung und Stigmatisierung von Flüchtlingen. Die Schweizer Behörden haben einen Mann vorübergehend festgenommen, weil dieser einen Säugling beschnitten und dabei verletzt haben soll. Sie ermitteln wegen Verdachts auf Körperverletzung, berichten die CH-Media-Zeitungen. Der Fall war im Kanton Aargau zur Anzeige gebracht worden. Der Beschneider, ein US-Amerikaner, weist die Vorwürfe zurück. Er befindet sich inzwischen wieder in den USA. Reiseveranstalter Hotelplan hat von Kundinnen und Kunden kurz vor der Abreise einen Zuschlag wegen erhöhter Kerosinkosten verlangt. Das schreibt der Blick. Die definitiven Treibstoffkosten stünden eben erst zum Zeitpunkt des Flugs fest, sagte ein Sprecher von Hotelplan. Der Sprecher berief sich zudem auf geltende Vertrags- und Reisebedingungen. Die Grasshoppers bleiben auf dramatische Art und Weise in der höchsten Schweizer Fußballliga der Super League. Die Zürcher gewinnen das Barasch-Rückspiel gegen den FC Aarau 2:1 nach Verlängerung. GC-Trainer Peter Zeidler spricht von einem großen Erfolg.
2: Ich weiß, viele werden sagen, GC muss doch das machen gegen Aarau. Nein, Aarau ist eine sehr gute Mannschaft und ich sehe das als richtigen Erfolg für diese Mannschaft von GC. Muss ich nochmal klar betonen.
1: Beide Teams kassierten während des Spiels eine rote Karte. Entschieden wurde die Partie GC Aarau durch einen Penalty in der Verlängerung. Die Schweizer Eishockey-Nazi hat an der Heim-WM in Zürich den 5. Sieg im 5. Spiel gefeiert und damit vorzeitig den Viertelfinal erreicht. Die Schweiz gewann gegen Großbritannien 4:1.
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3: Heute Morgen mit Jasmin Schneider. Das Thema Wohnungsnot kommt vor das Churer Stimmvolk. Der Gemeinderat hat eine entsprechende Botschaft für eine Volksinitiative verabschiedet. Durchgesetzt hat sich die Idee von Mitte rechts. Sie verfolgen drei wesentliche Punkte, sagt der Mitte-Gemeinderat Tino Schneider.
4: Einerseits, dass klar definiert ist, dass nur Grundstücke, die die Stadt selber besitzt, von der Initiative betroffen sind, dass dort bei Mengengerüst 30% der Grundstücke der Stadt preisgünstig gebaut werden sollen. Dann, dass der Begriff von der Kostenmiete draussen ist und dass Kurinnen und Kur bei der Schaffung oder bei der Bewohnung von dem preisgünstigen Wohnraum bevorzugt werden.
3: Ursprung vom Anliegen zum bezahlbaren Wohnraum ist eine Initiative von SP, die einen festen Anteil an bezahlbarem Wohnraum in der Stadt verlangt. An dieser Werte festgehebt, heisst es auf Seite der Initiantinnen und Initianten. Die Abstimmung ist für den September geplant. Rund 3000 Churerinnen Churer Schülerinnen und Schüler sind gestern unterwegs gewesen auf Maiensäßfahrt. Zum ersten Mal haben Schülerinnen und Schüler von 3. bis 6. Klasse eine neue Route genommen in Richtung Nadig, Wieshütte und Fülian. Das hat gut funktioniert, sagt Ursina Patt, Präsidentin der Maiensäß-Kommission.
5: Ja, das sollen wir natürlich dann auch noch analysieren beim Debriefing, ist klar. Wir haben den Auszug und am Morgen haben wir das Gefühl, es könnte allenfalls bei der Einbündung, Höhenbühlweg, ein bisschen Stau geben. Das ist nicht der Fall gewesen. Das ist wunderbar. Es hat so zwei, drei Situationen am raschen Rang, die wir ganz sicher analysieren, zusammen mit der Stadtpolizei, was gut war und was wir in Zukunft anders machen müssen.
3: Als aus ist das Churer Maiensäß ohne Zwischenfälle abgelaufen. Gut 10'000 Leute haben laut der Stadtpolizei am Abend den kostümierten Umzug und den Abschluss auf der Quaderwiese mitverfolgt.
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7: Ja, und die Traditionskurer Maiensäß wird am Abend abgeschlossen und dann tönt es dort so.
8: Morgen ist Schulfrei!
7: Und das Schulfrei, das können die Kinder also wie bestem Wetter geniessen. Man kann in die Bade gehen, heute definitiv. Es gibt ganz viel Sonne. vom Morgen bis am Abend. Und die Temperaturen sind eben auch so im Badewetterbereich. In Wesen gibt es jetzt 27 Grad, in Katzis 28 und in Bergün 21 Grad. Und die, die jetzt heute eben nicht frei haben, nicht ärgern, das lange Pfingstwochenende wird prächtig. Sommerwetter von A bis Z mit eventuellem ersten Hitzetag am Pfingstsonntag.
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7: Läuft flüssig im Moment, nichts, was euch aufhaltet. Bei dem Strassenzustand haben wir noch die Wintersperren am Forcola di Livigno und Umbrail. Der Umbrail der öffnet aber heute Vormittag um 10 Uhr. Dann ist also die Verbindung Santa Maria Münstertal auf Bormio wieder offen.
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7: So ist es. 6 Minuten ab der 8. Guten Morgen miteinander.

0: Gut informiert mit dem Radio von da und wir haben es vor Politik, denn da ist Wahlen angesagt am 14. Juni, Grossratswahlen unter anderem und wir stellen euch alle 6 Parteien vom Bündner Parlament vor. Heute Morgen an der Reihe ist die FDP. Die Freisinnigen, die haben eine nicht ganz einfache Ausgangslage, wo uns Celina Rittich jetzt darlegt.
1: Die FDP geht mit 27 Sitzen als zweitstärkste Kraft in der Wahl. Vor 4 Jahren hat die Partei ganze 9 Sitze müssen abgeben, unter anderem auch wegen dem neuen Wahlsystem, wie der Parteipräsident Maurizio Michael sagt.
2: Wir gehen davon aus, dass wir unsere Position ungefähr bestätigen können. Jetzt haben alle gleich lange Spiesse von der Partei her. Ich glaube, das Proportsystem wird sich jetzt bestätigen, ob es funktioniert, wie es funktioniert, ob die letzten Wahlen eigentlich auch das Abbild gebracht haben, wo unser Kanton überhaupt hat und vertritt.
1: Eins der grössten Themen für die FDP ist die zahlbare dezentrale Gesundheitsversorgung, also Gesundheitseinrichtungen in weniger stark bewohnten Gebieten. Der Maurizio Michael ist überzeugt, dass dezentral nicht automatisch teuer heissen muss.
2: Für den Kanton Graubünden braucht es eine dezentrale Gesundheitsversorgung. Das ist auch für die Entwicklung des Kantons wichtig. Das ist für die dezentrale Besiedlung wichtig. Man muss aber auch prüfen, was für Angebote sind sinnvoll. Und man kann nicht überall alles anbieten. Ich glaube, man muss das konzentrieren, was Sinn macht, wo man in einem grösseren Zentrum besser machen kann. Aber man muss die Grundversorgung und die Dienstleistungen, die zum Beispiel für gewisse Agglomerationen wichtig sind, muss man anbieten können.
1: Auch beim Thema Wohnraum sieht die FDP Verbesserungspotenzial. Sie setzt den Fokus laut dem Parteipräsident aber auf einen anderen Aspekt als andere Parteien.
2: Es braucht Verbindungswege, es braucht Strassen oder Möglichkeiten, dass man sich bewegt, weil dezentrale Besiedlung heisst auch dezentrale Demokratie und die muss funktionieren. Und das funktioniert nur, wenn der Zusammenhalt funktioniert. Wohnraum ist ein Problem, das merkt man. Wir sehen, im Moment hat es viele Gemeinden, öffentliche Hand, probiert, Lösungen zu bringen. Man probiert, irgendwie andere Lösungen zu bringen.
1: Die FDP Graubünden gab mit 94 Kandidierenden in die Grossratswahlen und decken mit denen knapp 80% von allen Wahlkreisen ab.
0: Eine spannende Ausgangslage also für die FDP. Morgen an dieser Stelle macht dann die SVP den Abschluss und alle vollständigen Talks mit den jeweiligen Bündner Parteipräsidien und Präsidentinnen gibt es online zum Nachschauen auf tv.südostschweiz.ch.

0: Das Radio von da, 9 Minuten, ist es 8:30. Und der Kanton Graubünden, ja bekannt für seine vielen Traditionen, wie zum Beispiel die Schalandermarz in Mittel- und Südbünden oder die Scheibenschlau in Unterfatz und Tavanasa. Und auch an so einem Brauch, mittlerweile auch von der UNESCO sogar anerkannt, ist die Tradition vom Churer Maiasäs. 3000 Kinder sind gestern wieder unterwegs auf die Maiasäs, rund um Chur herum. Am Abend gibt es einen Umzug, da werden sie gefeiert und empfangen dann im Herzen von Chur auf der Quadervisa. Und wir sind dabei gewesen und haben wollen hören, ja, wie war es denn gewesen? Und das meinte da aus der Oberstufe, ist Zarella gewesen, oberhalb von Chur, und hat gemeint,
1: richtig gut, eigentlich, ja.
0: Und dann müssen sie singen,
2: wo die Anemone,
0: das Maiasäs-Lied und das Churer Stadtlied. Und verantwortlich, dass das eben alles gut läuft, 3000 Kinder und Begleitpersonen einen ganzen Tag lang unterwegs, ist unter anderem auch die Schuldirektorin Dursina Batt. Wir haben von ihr wissen, wie zufrieden sie mit der Ausgabe 2026 war.
3: Ja, ich bin sehr zufrieden. Und das ist richtig, ich war dieses Jahr nicht auf dem ISS, weil meistens ist es so, ich fahre irgendwo hin und dann ist etwas und dann muss ich schnell zurückkommen. Ich habe gefunden, das soll ich jetzt eliminieren. Und ich bin sehr zufrieden, wie es heute abgelaufen ist.
0: Dursina Batt eben verantwortlich unter anderem, dass alles gut läuft. Mit dem Maiasäs ist sie aber gar nicht so verbunden.
3: Ja, aber halt einfach aus Distanz. Wenn man in einer anderen Gemeinde aufgewachsen ist, dann weiss man einfach, ui, jetzt ist das Maiasäs und jetzt ist es kostümiert. Man sollte schauen, weil es hat einen Haufen Leute und es ist spannend. Und natürlich, morgen ist schulfrei.
0: Ja. Eng verbunden mit dem Churer Maiasäs ist der Emil Gartmann von der Stadtpolizei.
4: Ja, ich bin in Chur aufgewachsen. 9 Jahre habe ich das mitgemacht. Und natürlich, da ist immer ein bisschen Wehmut dabei, wenn man da steht und so schaut, wie die Kinder da mit Freude und die Kleinsten mit viel Freude und die Größeren mit ein bisschen weniger da reinlaufen und das Maiasäs so genossen haben.
0: Ah, die Stadtpolizei natürlich eines der vielen Rädchen, die an so einem Tag, wenn so viele Leute unterwegs sind, muss greifen. Und auch da, 2026, dürfte Emil Gartmann sagen, es ist gut gegangen.
4: Nein, kein Zwischenfall. Auch am Abend nicht bestens geklappt. Natürlich kostümiert den Umzug. Es hat mehr Leute gehabt als sonst. Aber wir sind sehr zufrieden. Und Verkehrsteilnehmer eine gute Disziplin zeigt.
0: Und zufrieden hört sicher auch alle Kinder und Lehrpersonen. Denn der magische Satz, der ist auch gestern wieder gesagt worden.
5: Sind ihr bereit?
6: Ja!

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0: Musik aus Deutschland, Two Colors, sind das gsi mit Mad World, 8:32.
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0: Da gibt's gar nichts zu meckern. Der Sommer, der ist jetzt da und das wird also richtig, richtig warm. Heute mal schon bis gegen 28 Grad. Am Pfingstwochenende bleibt es schön und es wird noch heißer. Am Pfingstsonntag wird der erste Hitzetag mit gegen 30 Grad erwartet.
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0: Da läuft es gut. Aktuell keine Störungsmeldungen, Staus oder Unfälle, die euch aufhalten. Machen es gut und fahren bei Schiffig.
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0: Und bei uns geht es in der halben Stunde bis am 9 Uhr, unter anderem um den Tag vom Bündner Sport.

0: Freitag, der 22. Mai. In 21 Minuten ist es 9.
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0: Am 30. Mai da verwandelt sich der Kanton Graubünden in den grössten Sportplatz der Schweiz. Schulter, Turnen, Fechten und weiss ich noch was alles für Guckersportarten ihr dann könnt ausprobieren. Und nicht selten finden eigentlich dann da auch Kinder oder Jugendliche ihren Lieblingssport, obwohl sie gar nicht den auf dem Radar hatten. Wie der Tag organisiert ist und was alles für unglaubliche Arbeit dahinter steckt, das hat Armena Küchler vom Thierry Jeanneret, am Leiter Graubünden Sport, im Interview erfahren.
2: Organisiert im Grossen ist es vom Bündnerverband für Sport und Graubündensport. Und es hat nachher pro Ort lokale OKs, die das vor Ort organisieren. Und wiederum 10 bis 15 Vereine pro Ort, die nachher ihre Sportart vorstellen.
3: Da kann man sich wahrscheinlich auch selber zusammenrechnen, dass da ganz viel freiwillige Arbeit dahinter steckt. Würde es funktionieren ohne die Freiwilligen?
2: Nein, das braucht natürlich einen Haufen freiwillige Arbeit, wie überhaupt im Bündnersport. Ohne die freiwilligen Arbeit würde der Bündnersport nicht funktionieren.
3: Selina Dettli, du bist im Fechtclub KTV Chur. Auch ihr habt eine ganz spezielle Aufgabe am Tag des Bündnersports. Was machen ihr dort?
4: Also wir haben die Möglichkeit gekriegt, dass wir unseren Verein vorstellen dürfen. Das heisst, wir dürfen am ganzen Tag einen Stand, wo wir Kinder und Erwachsene dürfen das Fechten näher bringen und ihnen das einmal zeigen.
3: Und auch all das basiert eigentlich auf freiwilliger Arbeit, also verdienen dort wahrscheinlich nichts in die Vereinskasse, oder?
4: Genau, das zwar nicht, aber wir dürfen direkt Leute begegnen und wenn wir Glück haben, finden wir Leute, die Freude haben am Fechten und dafür nachher zu uns in den Verein kommen.
3: Was sind sonst die verschiedenen Aufgaben, die die Freiwilligen übernehmen?
2: Also es ist natürlich eine ganze Vielfalt vom Leiten von Trainings über das Organisieren von Trainings bis hin zum Administrieren von den Trainings. Da braucht es sehr viele verschiedene Chargen, damit jeden Tag im Kanton Graubünden rund 800 Stunden Vereinstraining stattfinden
3: können. Wie einfach ist es, um so viele freiwillige Helferinnen und Helfer zu finden?
2: Ja, das wird zunehmend anspruchsvoller, stellen wir fest. Auf der einen Seite sind die Leute nicht mehr ganz so viel bereit, sich zeitlich zu binden. Es ist einfacher für einzelne Events, Helfer zu finden. Aber umso mehr gebührt ein grosser Dank an all die, die sich freiwillig engagieren und Woche für Woche wieder in der Halle stehen oder auf dem Rasen.
0: Der Thierry Jeanneret, Leiter Graubünden Sport, und Selina Dettli, haben ihr gehört, sie ist Präsidentin vom Fechtclub KTV Zkur. Das Interview geführt hat Armena Küchler.
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0: Unterwegs mit dem Radio von da, 9 Minuten an dem Freitag und dann ist es auch schon wieder 9 Uhr. Wir haben ein bisschen spezielles Thema, es geht nämlich um Behandlungen, wo Menschen machen können, wenn sie zum Beispiel chronisch weh haben, irgendwo. Und da gibt es zum Beispiel, anstatt ja, immer halt Medikamente, auch Alternativen. Und eine so eine Alternative ist, eine Hypnosetherapie zu machen. Genau, eine so eine Therapie bietet durch seinen Prinz aus Schkuhl an. Und meine Moderationskollegin Zara Marti, die hat sich erklären lassen, was denn während so einer Hypnose eigentlich in einem passiert.
1: Also alles, was wir erlebt haben, gesehen haben, gefühlt haben, geschmückt haben, gehört haben, das ist alles eigentlich unterbewusst gespeichert. Und das wird im Alltag auch abgerufen, automatisch, ohne dass du irgendetwas dafür kannst oder das beeinflussen kannst. Also vielleicht hörst du etwas, dann kommt dir irgendetwas in den Sinn, was du vor Jahren mal erlebt hast. Mhm. Vielleicht auch durch das Gespräch kommen die Erinnerungen hoch, die du jetzt vielleicht länger nicht mehr so präsent gehabt hast, aber durch die Fragen, die ich stelle, ist es da.
2: Ja, oder? Voll, ja.
1: Und eigentlich ist die Hypnose genauso einfach. Mhm. Also wir lösen das Gefühl aus und dann löst es eigentlich auch eine Erinnerung in deinem Unterbewusstsein aus.
0: Ja, meine Moderationskollegin Sarah Marti, die hat seit einer OP weh an der Schulter und hat dann gefunden, hey, ich mache doch gerade mal einen Selbstversuch. Sie ist zu seinem Prinz gegangen, hat sich um hypnotisieren lassen und ob das jetzt genau der gewünschte Erfolg gebracht hat und wie das eigentlich überhaupt bei ihr angekommen ist, gehören wir im Selbstversuch und wiederum im Radio Griechentag und zwar den Sonntagvormittag nach der 10 Nachrichten oder wenn es euch Wunder nimmt, wie das ausgegangen ist, bereit für euch zum Hören auf radiogriechen.ch.
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0: Vier Minuten, dann auch schon wieder 9. Nach vor der 9 gibt's Musik von der englischen Sängerin Freya Ridings. Seit 2018 unterwegs, Freya Ridings Wild Horse, bereit für euch nach vor der 9.
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1: Im Studio die Birgit Orgler. Ein Computerspiel, das die 10-Millionen-Initiative bewirbt, sorgt für Empörung. Im Spiel, das vom Egerkinger Komitee entwickelt wurde, geht es darum, illegale Einwanderung in die Schweiz abzuwehren. Personen wie etwa Ärzte oder Köche dürfen die Grenze passieren. Im Gegensatz zu Familien, deren Frauen ein Kopftuch tragen. Die Schweizerische Flüchtlingshilfe und die Eidgenössische Kommission gegen Rassismus sprechen in der Zeitung La Liberté von einer Entmenschlichung und Stigmatisierung von Flüchtlingen. Die Schweizer Behörden haben einen Mann vorübergehend festgenommen, weil dieser einen Säugling beschnitten und dabei verletzt haben soll. Sie ermitteln wegen Verdachts auf Körperverletzung, berichten die CH-Media-Zeitungen. Der Fall war im Kanton Aargau zur Anzeige gebracht worden. Der Beschneider, ein US-Amerikaner, weist die Vorwürfe zurück. Er befindet sich inzwischen wieder in den USA. Der Schweizerische Gewerkschaftsbund begrüßt einen Entscheid des Internationalen Gerichtshofs zum Streikrecht. Das Gericht hat bestätigt, dass das Streikrecht Teil des völkerrechtlich bindenden Vertrags der Internationalen Arbeitsorganisation ist. Damit sei der Versuch der Arbeitgeberverbände, das Streikrecht auszuklammern, gescheitert. Reiseveranstalter Hotelplan hat von Kundinnen und Kunden kurz vor der Abreise einen Zuschlag wegen erhöhter Kerosinkosten verlangt. Das schreibt der Blick. Die definitiven Treibstoffkosten stünden eben erst zum Zeitpunkt des Flugs fest, sagte ein Sprecher von Hotelplan. Der Sprecher berief sich zudem auf geltende Vertrags- und Reisebedingungen. In Colmar ist ein Fan der Swatch-Uhr Royal Pop zu 2 Jahren Freiheitsstrafe ohne Bewährung verurteilt worden. Der Mann hatte einen jungen Mann in einem Keller festgehalten. Das Opfer war vom Angeklagten beauftragt worden, sich vor einem Geschäft in Straßburg anzustellen, um eine Uhr zu kaufen. Weil der Angeklagte dachte, das Opfer habe die Uhr anderweitig weiterverkauft, hielt er es im Keller fest.
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3: Prachtwetter gibt's heute. Zu danken haben wir das im Hoch 10 Uhr und der bringt dann bis 28 Grad in Katzis heute Nachmittag. Also wirklich, der lang ersehnte Frühling, respektive schon Frühsommer, der ist jetzt Tatsache. Und als Pfingstwochenende fällt schön aus. Es gibt wunderbares Wetter und vielleicht sogar am Sonntag der erste Hitzetag mit 30 Grad im Churer Rital.
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3: Lauft wie geschmiert. Im Moment keine Meldungen, die euch aufhalten. Noch ein Hinweis zum Umbreilpass. Der war jetzt lange in Wintersperre. Öffnet in einer Stunde, präzise um 10 Uhr, geht die Verbindung zwischen Münstertal und dem Veltlin also wieder offen.
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3: Vor einer Woche weiss ich, da haben wir noch geschlottert und heute gibt's bis 28 Grad. Das ist alles ein bisschen ein Fiebertraum. Alex Warren, auch er hat Fiebertraum, aber nie wegen Wetter, sondern wegen der Liebe. Berate Song als nächstes für euch. Los mit dem Harry Styles, der nimmt's Pacific American Girls.

0: Aus Amerika der Alex Warren, Fever Dream, 13 Minuten ab der 9.
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0: Letztes Jahr hat die Organisation Bündner Helfen Bündner der Verein Momo mit dem Prix da Tempus ausgezeichnet. Mit dem Preis werden die Personen oder Organisationen aufs Tablett aufgelupft, die sich ehrenamtlich und karitativ engagieren und vor allem eins machen, sie verschenken Zeit und Zuwendung. Der Preis ist eine grosse Freude für die Valentina Montalta. Sie hat vor 10 Jahren den Verein Momo gegründet. Der Verein der sammelt Spenden für die Kinder- und Jugendabteilung vom Kantonsspital Graubünden. Und der Preis, der bedeutet der Valentina Montalta sehr viel, nämlich unter anderem auch Wertschätzung für ihren Einsatz. Das hat sie der Jessica Capretz berichtet.
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0: Das ist Olivia Dean, eine wunderbare Sängerin aus England, kommt sie. Und ein Blöser hat sie mit dabei gehabt. Das macht sich immer guten Songs. Und das haben schon vor ein paar Jahren die Bündner Rap-Kombo Breitbild auch genutzt. Da war ein wunderbarer Einstieg in den Song Montaline. Blöser und wunderbare Stimmung. Die gibt es gerade noch vor der halben Zehn.
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0: Ja, dann klettern wir jetzt auf den Montalin rauf, auf den höchsten Punkt, auf dem Boden der Gemeinde Chur. Breitbild.

0: Bündner Rap-Kombo Breitbild. Zusammen mit ihm sind wir auf dem Montalin gsi. Und das Wanderwetter, ja, das ist eigentlich perfekt.
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0: Perfektes Wanderwetter, zum den Rucksack anschnallen und rausgehen, gehen die Berge erklimmen. Den ganzen Tag heute wunderbares Wetter und auch warm. Es gibt bis gegen 28 Grad. Wenn ihr jetzt heute aber noch im Stollen sind, kein Problem. Auch über ganz Pfingsten ist schönes Sommerwetter angesagt. Am Sonntag vielleicht sogar der erste Hitzetag mit 30 Grad Marken, die wir knacken werden.
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0: Für alle die, die vorhin um in den Süden zu reisen, das könnt ihr im Moment noch ausgezeichnet über die A13 in Angriff nehmen. Da ist noch alles normal befahrbar. Wir haben keine Meldungen über Verkehrsbehinderungen.
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0: Morgen konkret, auch Vormittag 9.33 ist es jetzt. Tom Walker besingt Serotonin. Wie auch immer, bin gespannt, was da genau kommt. Wünsche euch guten Freitagvormittag. Vormittag.

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1: Etwas Gutes machen, da macht man ja nicht jemand anderem etwas Gutes, sondern sich selber eben auch wiederum. Also eine Win-Win-Situation für alle, die mitmachen. Die Doris Törner vom Turnverein Bergün, die macht mit ihrem Verein am Tag der guten Tat in Filisur mit. Das hat sie Immanuel Giger erzählt.
3: Ja, wir haben gedacht, eben weil wir ein Turnverein sind, wollen wir sicher den Leuten helfen zum Einkaufen. Und ihnen die Möglichkeit geben, dass sie vielleicht uns sogar den Einkauf überlassen können und während dieser Zeit irgendwelche sportliche Aktivität machen, draussen, voraus, vor dem Coop.
4: Also was für Sport bieten wir dort an?
3: Es wird sicher etwas auf Kraft sein, es wird etwas vielleicht mit Velofahren sein. Unihockey wäre noch eine Idee, die wir könnten auf dem Platz anbieten. Es geht einfach darum, zu den Leuten zu zeigen, hey, ja, wir haben einen Turnverein im Tal und man kann auch noch vieles machen.
4: Und was ist so eure Zielgruppe vielleicht noch?
3: Von jung bis alt. Also wir sind auch der Turnverein, der wirklich vom Kinderturnen, also nein, sogar Muckiturnen haben wir. Wir haben eine Unihockey-Mannschaft und dann ist es dann noch das Frauenfit, wo bis zu 70-Jährige aufgeht. Ja.
4: Was war so deine letzte persönliche gute Tat gewesen?
3: Meine letzte persönliche gute Tat. Ich glaube, das ist wirklich einfach die vielen Turnstunden, die ich gebe im Verein, was ja vielmal auch sehr viel ehrenamtlich ist. Ja, und jetzt gerade diese Woche haben wir gerade mit dem Seniorenturnen und der 5.-6. Klasse in Filisur eine Turnstunde gemacht am Morgen mit den Schülern zusammen. Also da habe ich sehr viel vorbereitet und Zeit investiert.
4: Was können wir so im Alltag vielleicht alle ein bisschen machen, vielleicht auch von turnerischer Art und Weise, um das Leben ein bisschen zu verbessern? Auch für unsere Mitmenschen vielleicht?
3: Ja, also Turnen, ich finde halt, Turnen ist einfach wirklich wichtig, ob das jeder Einzelne irgendwas so daheim macht oder sei es nur schon mit Laufen draussen, sich bewegen oder eben im Turnverein. Im Turnverein ist halt lässig, um noch der soziale Kontakt, denke ich. Was heutzutage halt wirklich wenn's weniger ist.
1: Engagiert im Turnverein Bergün, Doris Turner, habt ihr gehört. Und wenn ihr in Kontakt kommen wollt mit dem Turnverein, dann könnt ihr das machen morgen in einer Woche, am Samstag. Dann sind sie nämlich am Tag der guten Tat vor dem Coop in Filisur und helfen euch oder bringen euch in Bewegung.
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1: Leider hat's nicht wieder sein. Veronika Fusaro, der Schweizer Beitrag für den Eurovision Song Contest 2026 ist leer ausgegangen, ist nicht im grossen Final gewesen. Am letzten Samstag in Wien, gehört jetzt aber hier auf Radio Grisha. Hat Veronika Fusaro, die hat mal ganz klein angefangen, oder? Mal happy gewesen, wenn das erste Mal ihr Song im Radio gelaufen ist. Und genau an so einem Gefäß ist unser Grisha Soundcheck. Da präsentieren wir jede Woche neue Musik aus der Region. Und heute am Zug ist ein ganz junger Musiker aus Graubünden, der uns jetzt Livio Biondini vorstellt.
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3: Triana ist ein blutjunger Bündner, der jetzt seine erste EP rausbringt.

0: Die Flamme ist schon lange nicht mehr blau, ist ein Song auf der EP Don't Play With Me, wo der Rapper auf seinen 18. Geburtstag released. Die EP ist entstanden, weil er gewählt lernen, wie man ernstere Texte schreibe mit viel Bedeutung. Das Thema von EP ist eine Beziehung zwischen zwei Menschen.
1: Also der erste Song handelt darum, wie man sich kennenlernt. Der zweite, dass man sich gern hat, obwohl die andere Person nicht so korrekt zu einem ist. Im dritten Song ist man wirklich nur noch verwirrt. Und im vierten ist alles wieder gut, man hat sich getrennt und es geht einem wieder besser.
0: Der Song «Die Flamme ist schon lange nicht mehr blau» ist der letzte Song auf dieser EP. Der beschreibt dann eben, wie sich zwei Leute trennen, dann gibt es andere Sachen, wo man sich darauf fokussiert und so ging es langsam wieder besser.
1: Zu dem Track gibt es auch ein Musikvideo auf YouTube, was veröffentlicht wird am Release Day. Und in dem Song sind wirklich pure Emotionen und Sachen, die mich auch wirklich beschäftigen. Und deswegen, das ist der realste Track auf der EP.
0: Die EP kommt, wie gesagt, an seinem Geburtstag raus und ist das erste, wo der Janai richtig veröffentlicht. «Don't Play With Me» heisst Release und ist ab diesem Wochenende überall erhältlich. Genauso wird es dazugehörige Musikvideo.

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1: Wir ziehen euch nicht nur den Speck durch die Ohren. Nein. Den Song hören wir jetzt gerade ganz. Da kommt der Janai mit «Die Flamme ist schon lange nicht mehr».

Zuerst mal gehört beim Radio von da, der Bündner Rapper, ja, nein, die Flamme ist schon lange nicht mehr blau. Hey, wenn ihr mir könnt helfen, ich habe irgendwie das Gefühl, der Song erinnert mich an irgendeinen anderen Song oder ist die Stimme, die ich irgendwie schon mal gehört habe. Ah, wenn ihr eine Idee habt und mir helfen könnt, gerne als Mail auf soundcheck@radiogriesche.ch. Übrigens meldet euch auch auf deren Adresse soundcheck@radiogriesche.ch. Wenn ihr Musik machen in Graubünden, Glarus oder im ganzen Land daheim sind, wir laden euch gerne ein. Vielleicht werden der bald schon mal Inhalt von einem aktuellen neuen Soundcheck.

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1: Im Studio die Birgit Orgler. Die Schweizer Flughäfen haben in den ersten drei Monaten des Jahres einen neuen Passagierrekord verzeichnet. Im Vergleich zum Vorjahr stieg die Zahl der Passagiere um 5%. Insgesamt reisten von Januar bis März 13,3 Millionen Menschen im Linien- und Charterverkehr ab oder an, wie das Bundesamt für Statistik mitteilt. Den größten Zuwachs verzeichnen Flüge in die Türkei und nach Italien. Am häufigsten flogen Passagiere nach Großbritannien und Nordirland, nach Spanien und nach Deutschland. Der Schweizerische Gewerkschaftsbund begrüßt einen Entscheid des Internationalen Gerichtshofs zum Streikrecht. Das Gericht hat bestätigt, dass das Streikrecht Teil des völkerrechtlich bindenden Vertrags der Internationalen Arbeitsorganisation ist. Damit sei der Versuch der Arbeitgeberverbände, das Streikrecht auszuklammern, gescheitert. Im Tessin fehlt es an Schneereserven. Aufgrund geringer Niederschläge im Mai konnte deshalb das Wasserdefizit nicht ausgeglichen werden. Das teilt das Bundesamt für Meteorologie und Klimatologie mit. Die Prognosen für die kommenden Wochen wiesen zudem auf stabiles und trockenes Wetter hin. Das würde das Wasserdefizit weiter verstärken. In Colmar ist ein Fan der Swatch-Uhr Royal Pop zu 2 Jahren Freiheitsstrafe ohne Bewährung verurteilt worden. Der Mann hatte einen jungen Mann in einem Keller festgehalten. Das Opfer war vom Angeklagten beauftragt worden, sich vor einem Geschäft in Straßburg anzustellen, um eine Uhr zu kaufen. Weil der Angeklagte dachte, das Opfer habe die Uhr anderweitig weiterverkauft, hielt er es im Keller fest. Die Ebola-Infektionszahlen in der Demokratischen Republik Kongo steigen weiter. Mittlerweile gibt es über 670 Verdachtsfälle und 160 vermutete Todesfälle. Das teilt das Gesundheitsministerium mit. Auch die Weltgesundheitsorganisation geht von mehr als 130 Todesfällen aus. Im Nachbarland Uganda melden die Behörden keine neuen Infektionen.
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3: Und zack, haben wir vom Frühling eigentlich der Sommer. Heute wunderbarer Tag. Es gibt bis gegen 28 Grad und dazu eine riesige Portion Sonne. Und wenn ihr sie heute noch nicht geniessen könnt, habt ihr vielleicht am Pfingsten Gelegenheit. Das Wetter macht einmal mit. Schönes Sommerwetter über alle 3 Tage und am Sonntag vielleicht sogar der erste Hitzetag mit gegen 30 Grad.
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3: Warum also in den Süden reisen, wenn es hier daheim auch so wunderschön ist? Egal, wenn ihr unterwegs sind, Strecken im Moment bestens befahrbar, da keine Meldungen über Staus, die euch aufheben. Wir haben eine Wintersperre und da jetzt geht aufgegangen eigentlich in diesen Minuten der Umbreilpass. Die Fahrt also Richtung Süden durch das Münstertal und ins Weltlin ist offiziell wieder freigegeben. Noch in der Wintersperre drin ist einzig die Forcola di Livigno. Hat Spass gemacht mit euch heute Morgen. Wir haben gefeiert, die Isoke-Nazi. Wir haben aber auch unser Morgenspiel gemacht, wahr oder nicht wahr. Da hat heute die Valentina geputzt. Sie ist eine Highway-Bündnerin durch und durch.
4: Graubünden ist und bleibt schön. Das ist mein Lieblingskanton natürlich auch. Trotz dem schönen Luzern mit dem See, aber den Bergen und die Heimat ist halt daheim. Fühlt man sich am wohlsten.
3: Und die Heimat, die ist im Sommerkleid pur und wir haben diese Stunde auch die besten Griechen-Songs bereit für euch und haben die ein paar rausgepickt, die so richtig Lust machen auf Sommer, wie Laura Pausini. Es geht aber auch noch ein bisschen kalifornischer, nämlich mit den Mamas und den Papas. der Schnulze bereit in der zweiten halben Stunde für euch. Und auch sich jetzt am Rüsten ist meine Moderationskollegin Tana Ambühl. Die kommt dann heute gut mit euch durch den Freitagmittag. Ja, habt's gut, gutes Pfingstwochenende. Und noch ein Gruß sind die Eltern von mir, Katharina Balzer.
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1: Im Studio die Birgit Orgler. Für die Kampagnen zur Abstimmung im März sind über 10 Millionen Franken ausgegeben worden. Am meisten Geld wurde für die Kampagnen zur SRG-Initiative eingesetzt. Das gibt die Eidgenössische Finanzkontrolle bekannt. Die Gegner der Initiative gaben rund 5,7 Millionen aus, die Befürworter 1,8 Millionen Franken. Die abgelehnte Initiative verlangte die Senkung der Radio- und Fernsehgebühren auf 200 Franken sowie die Abschaffung der Unternehmensabgabe. Die Schweizer Flughäfen haben in den ersten drei Monaten des Jahres einen neuen Passagierrekord verzeichnet. Im Vergleich zum Vorjahr stieg die Zahl der Passagiere um 5%. Insgesamt reisten von Januar bis März 13,3 Millionen Menschen im Linien- und Charterverkehr ab oder an, wie das Bundesamt für Statistik mitteilt. Den größten Zuwachs verzeichnen Flüge in die Türkei und nach Italien. Am häufigsten flogen Passagiere nach Großbritannien und Nordirland, nach Spanien und nach Deutschland. Im Tessin fehlt es an Schneereserven. Aufgrund geringer Niederschläge im Mai konnte deshalb das Wasserdefizit nicht ausgeglichen werden. Das teilt das Bundesamt für Meteorologie und Klimatologie mit. Die Prognosen für die kommenden Wochen wiesen zudem auf stabiles und trockenes Wetter hin. Das würde das Wasserdefizit weiter verstärken. Ein 30-jähriger Iraker hat versucht, fast 2 Tonnen Pommes frites in die Schweiz zu schmuggeln. Mobile Zollbeamte entdeckten im solothurnischen Flü die gefrorenen Pommes frites in einem ungekühlten Lieferwagen. Der Lenker war aus Frankreich eingereist. Sein Lieferwagen sei um 670 Kilogramm überladen gewesen. Die Ebola-Infektionszahlen in der Demokratischen Republik Kongo steigen weiter. Mittlerweile gibt es über 670 Verdachtsfälle und 160 vermutete Todesfälle. Das teilt das Gesundheitsministerium mit. Auch die Weltgesundheitsorganisation geht von mehr als 130 Todesfällen aus. Im Nachbarland Uganda melden die Behörden keine neuen Infektionen.

0: Freitag, der 22. Mai. Heute haben wir einen richtig traumhaft schönen Tag. Und das Wetter war heute Morgen auch Thema in der Sendung von meiner Moderationskollegin Katharina Balzer. Wir hören nochmal rein.
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2: Heute könnte man auch sagen, hey, schau doch einfach raus und dann siehst du, was es für Wetter tut und macht. Aber Klaus Marquardt, so einfach machen wir es uns dann doch nicht, oder?
3: Aber, bitte mal ein Mäschli rundum.
2: Ja, machst du nur ein wunderbares Mäschli um das wunderbare Wetter.
3: Copy and paste, also heute jetzt einfach einmal strahlender Sonnenschein.
2: Auf das Wetter haben wir ja schon lange gewartet. Die haben die an die freie Bäder gedacht, offen gewesen natürlich, zum Teil schon wie zum Beispiel in Chur. Aber da hat noch kein einziger getraut, um das Bein ins Wasser reinzuheben. Am Morgen öffnet jetzt zum Beispiel Schiers mit einer neuen Wadeanlage. Matcht da das Wetter?
3: Perfekter Sommer lädt los und gleich mit aller Gewalt. Also Badewetter definitiv und ja, da könnt ihr euch dann so richtig austoben. Balsam für die geschundene Wetterseele, wobei man sagen muss, der Temperaturkontrast zu vor einer Woche ist schon ziemlich derb. Und ich bin mir hundertprozentig sicher, dass dann auch wieder das Gehörmer losgeht. Oh, ist so heiß und so schlimm. Aber es ist jetzt, wie es ist.
2: Mit einer neuen Wadeanlage und begrüßen zu unserem Morgenspiel Valentina in Luzern daheim, aber ursprünglich aus dem Kanton Graubünden. Guten Morgen, Valentina.
4: Ja, guten Morgen.
2: Erzähl mal, wo bist du aufgewachsen?
4: In Zinizong, in Sursees.
2: Ich gerade wollte sagen, die Luzerner oder so, die Innerschweizer sagen immer, ja, unserer See, aber meine, im Sursees haben wir auch einen See, oder?
4: Ja, im Sommer, ja.
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1: Im Studio Birgit Orgler. Das Computerspiel des Egerkinger Komitees zur 10 Millionen Schweiz Initiative der SVP verharmlose rassistische Botschaften. Das sagt Migrationsexpertin Asma Debi. Im Spiel müssen Migranten an der Grenze gestoppt werden. Fachkräfte wie Ärztinnen oder Köche dürfen die Grenze passieren. Eine Frau mit Kopftuch hingegen nicht. Genau solche Darstellungen würden die gesellschaftliche Spaltung verstärken, sagt Debi.
2: Indem Migrantinnen im Allgemeinen, aber gerade auch Musliminnen, als Bedrohung oder als Feinde dargestellt werden und Misstrauen gegenüber Minderheiten in der Gesellschaft generell begünstigt wird.
1: Das Spiel wurde mittlerweile vom Netz genommen. Für die Kampagnen zur Abstimmung im März sind über 10 Millionen Franken ausgegeben worden. Am meisten Geld wurde für die Kampagnen zur SRG-Initiative eingesetzt. Das gibt die Eidgenössische Finanzkontrolle bekannt. Die Gegner der Initiative gaben rund 5,7 Millionen aus, die Befürworter 1,8 Millionen Franken. Die abgelehnte Initiative verlangte die Senkung der Radio- und Fernsehgebühren auf 200 Franken sowie die Abschaffung der Unternehmensabgabe. Der Teilausbau des Lötschberg-Basistunnels kann wie geplant stattfinden. Die Blausee AG ist mit ihrer Beschwerde auch vor dem Bundesgericht gescheitert. Sie hatte eine Verschmutzung des Grundwassers durch den geplanten Installationsplatz in Mitholz befürchtet. Die Blausee AG betreibt eine Forellenzucht. Der Installationsplatz wird für den Bau des Tunnels benötigt. Das Medizintechnikunternehmen Stryker Switzerland im Kanton Solothurn gilt als bester Arbeitgeber der Schweiz. Das zeigt die Bewertung des Beratungsinstituts Great Place to Work. Bei den mittelgroßen Betrieben holt sich die Hotelkette Hilton zum dritten Mal in Folge den Sieg. Bei den kleinen Unternehmen gewinnt die CSP AG aus St. Gallen. Ein 30-jähriger Iraker hat versucht, fast 2 Tonnen Pommes frites in die Schweiz zu schmuggeln. Mobile Zollbeamte entdeckten im solothurnischen Flüh die gefrorenen Pommes frites in einem ungekühlten Lieferwagen. Der Lenker war aus Frankreich eingereist. Sein Lieferwagen sei um 670 Kilogramm überladen gewesen.
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3: Am Mikrofon heute Mittag ist Jasmin Schneider. Es war einer der grössten Bauskandale der Schweiz. Unterhänger deiner Baufirmen haben über mehrere Jahre untereinander Preise abgesprochen. Wo das Bündner Baukartell aufgeflogen ist, haben der Kanton Graubünden und 82 Gemeinden Vergleich mit den Unternehmen abgeschlossen und Rückzahlungen vereinbart. Diese Vereinbarungen sind jahrelang unter Verschluss gewesen. Ein SRF-Journalist ist darum bis vor Bundesgericht. Jetzt sind die Akten öffentlich. Insgesamt hat der Kanton Graubünden Entschädigungszahlungen von rund 9 Millionen Franken können durchsetzen. Gut 2 Millionen Franken sind an Gemeinden geflossen. Gemeinden wie Fürstenau, Donat und Brusio haben Beträge zwischen 100 und 1500 Franken gekriegt. Mehr zahlt haben die Unternehmen der Stadt Chur. Dort sind es Beträge zwischen 150'000 und 230'000 Franken gewesen. Die Body Shears wird morgen nach 2 Jahren Pause wieder eröffnet. Die Anlage hätte dringend saniert werden, sagt Hans-Andrea Tarnutzer. Er ist Direktor der evangelischen Mittelschule Schiers, die Body gehört.
4: Es hat Sachen gegeben, die wir gar nicht mehr bekommen haben, Ersatzteile, die nicht mehr geliefert werden können. Und das ist natürlich langsam dann gefährlich geworden. Und dann hat man irgendwann müssen sagen, jetzt können wir es nicht mehr verantworten. Das war der Hauptauslöser gewesen. Und das hat natürlich dann wieder andere Bedürfnisse auch zusätzlich noch dann mit sich gebracht, wo man dann überleitet, okay, es ist nicht nur Technik, wir schauen die Gesamtanlage an.
3: Für Badi ist zusätzlich das ganze Haus mit Garderobe, Dusche und Kiosk neu gebaut worden aus einheimischem Holz. Die Kosten von 5 Millionen Franken hat die evangelische Mittelschule getragen.
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6: Ja, richtig sonnig und sommerlich gehen wir auf das Pfingstwochenende zu. Viel Sonne, die uns heute und auch die nächsten Tage begleitet. 20 Grad heute in San Bernardino, 21 in Davos und 27 haben wir in Unterfatz. Und dann eben auch morgen bis um mit Pfingstmäntig nonstop Sonnenschein. Höchstens mal ein paar einzelne Quellwolken kurz über den Bergen. Die sind aber kaum der Rede wert. Und am Sonntag da wird dann auch noch 30 Grad Marke geknackt. Also sommerliche Freitage, die uns hier erwarten.
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6: Und da schauen wir gleich schnell auf den Strassenzustand. Bei den Pässen, der Umbrell ist inzwischen auch offen. Das heisst, der Einzige, der noch in Wintersperre ist, ist die Forcola di Livigno. Sonst habe ich nichts zu vermelden. Rollt alles störungsfrei in der Südostschweiz. Fahren Sie weiterhin vorsichtig und kommen gut an.
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6: Einen guten Freitagmittag. Ja, bei uns wird hier jetzt eine Runde gezockt. Wir suchen euch zum Mitspielen. Buchstaben super. 40 Sekunden, 80 Begriff. So lauten die Regeln. 081 2 55 55 55. Das ist schon mal die Nummer, die ihr jetzt könnt wählen könnt. Wir verschenken einen 50-Franken-Gutschein für das Bauhaus. Also für alle Handwerker unter euch oder auch wenn ihr irgendeine Deko oder so noch brauchen könnt, einfach mal ein bisschen rumstöbern. Ihr müsst nur jetzt mitmachen und spielen. Und dann geht der Gucci vielleicht auch gleich schon an euch. Läuten wir an 081 2 55 55 55. Einen guten.

0: Tina Turner. An dem Freitagmittag, der 22. Mai, wir haben es 13 ab 12 Uhr und spielen eine Runde.
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0: Und heute mitspielen tut Anna aus Senias. Hallo Anna.
2: Hallo.
0: Hallo. Ja, du spielst heute mit deinen zwei Jungs, am Miles und am Aaron. Die sind auch noch so mit dabei im Hintergrund.
2: Genau, ja.
0: Parat zum Mitrötler in dem Fall.
2: Dann. Ja.
0: Genau, ihr macht heute. Ja, perfekt. Ihr macht heute Teamwork. Der Gutschein, den würden ja auch vor allem Sie brauchen, gell? Vom Bauhaus hast du mir vorher verraten. Wir sind da gerade irgendetwas am Umbasteln.
2: Ja, genau. Die Jungs bauen ein Baumhaus und würden sich freuen, wenn es klappt.
0: Ja, super. Dann sind Sie gerne die, die so ein bisschen draußen rumwerkeln.
2: Genau, total, immer draußen.
0: Gut, und heute Nachmittag geht es dann auch nochmal eine Runde ans Baumhaus?
2: Ja.
0: Schon, ja. Oder? Genau, ja, das Wetter, das passt ja auch. Super, um sich da so ein bisschen beschäftigen. Und ich würde sagen, damit ihr auch an den Gutschein drankommt, müsst ihr natürlich noch unsere Spielregeln kennen. Die erklärt euch jetzt gerade noch der Manuel Giger.
3: Ja, hi zusammen.
2: Hi.
3: Ihr kriegt jetzt von uns 40 Sekunden Zeit, um zu probieren, innerhalb von diesen 40 Sekunden 8 Begriffe erraten. Und heute spielen wir mit dem Buchstaben L, wie zum Beispiel Landquart. Und wenn ihr die Antwort mal nicht wissen auf eine Frage, dann sagen wir einfach weiter und dann wird euch die nächste Frage gestellt.
2: Super.
0: Gut.
3: Sehr gut.
0: Okay, also wir spielen es mit L und legen los. Die gibt uns Licht.
2: Lampe.
0: Nicht laut, sondern...
2: Leise.
0: Das ist die Schweiz.
2: Lalan.
0: Ein langes Auto.
2: Limousine.
0: Wenn sich zwei U gern haben.
2: Liegen.
0: Ein Besteck.
2: Löffel.
0: Ein anderes Wort für Schlägstängel.
2: Leiter.
0: Ein mobiler PC.
2: Laptop.
0: Den pinselt man sich auf die Nägel.
2: Lack.
0: Mit dem können wir etwas messen.
2: Lineal.
0: Mit, genau.
3: Lineal, ja.
0: Da müssen wir da, aber den Lineal, den zählen wir natürlich mit.
3: Mal, jetzt habe ich nicht ganz verstanden. Was haben wir gesagt für ein anderes Wort für Schlägstängel?
2: Lollipop.
3: Lollipop. Okay, ja, dann zählt der auch. Das sind 1, 2, 3, 4, 5, 6, 7, 8, 9, 10 richtige. Also lange mehr wie vorig.
0: Wir haben gar nicht etwas auszusetzen.
3: Nein, alles gut.
0: Hey, super. Und da freuen sich, glaube ich, zwei.
3: Drei, oder?
2: Jawohl.
0: Super. Ja, die anderen natürlich auch. Hilfst du dem Fall auch noch ein bisschen mit? Mit Bauen?
2: Ja, genau. Ja, ich.
0: Oder genau, du gehst einfach posten dann mit dem Gutschein.
2: Ja, ich packe einen Kuchen. Jawohl.
0: Ah, oder so. Auch gut. Zum Feiern, wenn dann alles fertig ist. Hey, genau. Mega cool. Ja, super. Dann gratulieren wir euch doch. Wünschen euch dann noch viel Spass weiterhin beim Bauen und ganz schöne Pfingsten.
2: Vielen Dank. Gleichfalls.
0: Macht's gut. Ciao. Ciao. Ciao.
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0: Kommen gut durch den Freitag, jetzt geht's mit dem Bruno Mars. Das meint die aktuelle Musik von seinem neuen Album, geht als nächstes 4 Minuten noch, dann wird's 12:30.
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0: 12.31 Uhr für die Mittagspause gibt es jetzt die neuesten Meldungen aus der Südostschweiz mit Jasmin Schneider.
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2: Der Kanton Graubünden legt die Baukartellvergleich mit den Bauunternehmen offen. Rund 9 Millionen Franken haben die Bauunternehmen, die im Unteringadin bei den Preisabsprachen beteiligt waren, am Kanton und den Gemeinden müssen zahlen. Am meisten hat es für die Stadt Chur gegeben. Die Unternehmen haben bis zu 230'000 Franken an die Stadt gezahlt. Die Vereinbarungen waren jahrelang unter Verschluss. Ein SRF-Journalist ist darum bis vor das Bundesgericht. Die Badi Schiers öffnet nach 2 Jahren Umbau ihre Türen wieder. Die öffentliche Badi gehört der evangelischen Mittelschule Schiers und soll auch für Gymnasiumschülerinnen und Schüler einen Mehrwert bieten. Das sagt der Schuldirektor Hans-Andrea Tarnutzer.
3: Zudem hat man natürlich einfach die ganzen Anlagen, insbesondere im Bereich der Leichtathletik, wieder auf den neuesten Stand gebracht. Und die Schüler können jetzt wirklich davon profitieren. Ich glaube, so gibt das eine ganz tolle Ausgangslage, um guten Sportunterricht auf diesen Aussenanlagen anbieten.
2: Die Sanierung war nötig, weil die alte Technik nicht mehr zuverlässig war. Sie war aus den 80er Jahren. Bündner Schulkinder sind überdurchschnittlich gut im Hören, Lesen und in der Mathematik. Zu dem Schluss kommt eine neue Studie von der Konferenz der kantonalen Erziehungsdirektorinnen und Direktoren. Schweizweit sind die Kompetenzen von 20'000 Schülerinnen und Schülern in der Schulsprache und Mathematik überprüft worden. Vor allem beim Lesen und in der Mathematik haben die Bündner Kinder die besten Werte erreicht. Beim Hören liegt Graubünden auf Platz 2. Glarner Kinder sind beim Hören im Schweizer Schnitt. Beim Lesen und in der Mathematik gehört das Glarnerland zu den Kantonen mit den tiefsten Werten.
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0: Die Sonne und blauer Himmel heute durch den ganzen Tag bei 20 Grad Zellerina und 27 in Wallerstadt. Und auch morgen da sieht es dann wieder ziemlich gleich aus. Ein Haufen Sonnenschein gibt es in der gesamten Südostschweiz zum Start dann in das Wochenende. Das Ganze mit Temperaturen von bis zu 29 Grad dann in Chur.
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0: Und da habe ich aktuell keine Meldungen über größere Störungen. Kommen Sie gut vorwärts auf der Strasse von Region.
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0: Hallo zusammen, schön sind ihr da mit uns. Der Avicii bringt jetzt gute Laune und Sommerfeeling.

0: Diskussionen, die wir hier gerade gehört haben. Ja, das Computerspiel, das sorgt momentan für grosse Schlagzeilen. Das Egerkinger Komitee hat ein Game für die 10 Millionen Schweizer Initiativen von SVP kreiert. Im Game soll man entscheiden, wer in die Schweiz darf und wer nicht. Die Bundeshausredakterin Selina Urech berichtet.
1: Das Spiel soll im Abstimmungskampf für die SVP-Initiative helfen. 10 Millionen Schweiz-Initiative will, dass bis 2050 nicht mehr als 10 Millionen Menschen in der Schweiz wohnen dürfen. Für das will die SVP die Zuwanderung stoppen. Genau das wird in diesem Spiel simuliert. Wer im Computergame die laut SVP falsche Menschen in die Schweiz lässt, sammelt Strafpunkte. Köche oder Ärztinnen dürfen im Spiel Grenzen passieren, eine Familie, die die Frau ein Kopftuch anhat, beispielsweise aber nicht. Solche Darstellungen verstärken aber die Spaltung der Gesellschaft, sagt die Migrationsexpertin Asma Debi.
2: Indem Migrantinnen im Allgemeinen, aber gerade auch Musliminnen, als Bedrohung oder als Feinde dargestellt werden und Misstrauen gegenüber Minderheiten in der Gesellschaft generell begünstigt wird.
1: Das Egerkinger Komitee hat ihr Spiel verteidigt. Mit dem Spiel wollen sie auch junge Menschen politisch erreichen und auf das Problem der Migration aufmerksam machen, sagt der Geschäftsführer vom Komitee Social Media. Spielerische Politik näher bringen sind grundsätzlich nicht problematisch. Aber da durch das Spiel komplexe Probleme wie die Wohnungsnot aus Feindbild Migration reduzieren, sagt Asma Debi. Und das Spiel würde rassistische Botschaften wieder salonfähig machen.
2: Aussagen oder Bilder, Botschaften, die früher noch als diskriminierend eingestuft worden sind, heute eigentlich wie als normal oder harmlos wahrgenommen werden.
1: Mittlerweile ist das Spiel nicht mehr im Internet auffindbar. Über die SVP-Initiative «Keine 10 Millionen Schweiz» stimmt die Schweiz dann am 14. Juni.
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0: Es ist Freitag und die einen oder anderen, die sind schon im verlängerten Wochenende. Auch die Schulkinder von Chur, die haben ja gestern Meiersäßfahrt gehabt. Und am Abend, da hat es dann geheissen...
1: Sind ihr bereit? Ja! Morgen ist Schulfrei!
0: Ja, die hatten Freude gehabt, noch einen Tag mehr schulfrei, die sie hier geschenkt gekriegt haben. Und das Maiensäß, das ist ja für die Kids schon immer ein spezieller Tag im Jahr. Viele kennen das auch noch von früher. Unser Kollege Manuel Giger hat sich gestern darum da mal unter die Leute gemischt und ist bei den Mamis und Papis mal nachfragen, was sie denn noch so für Erinnerungen haben.
2: Ich kann mich an Tannenzapfen schlecht erinnern, die wir früher hatten. Das frühe Aufstehen, neue Freunde kennenlernen und wie aufgeregt man war, wenn man durch den Umzug gegangen ist.
3: Das Gesicht mit Kreide bemalen und Tanz abverschlacht. Das ist mir so am meisten geblieben.
4: Ich habe Verletzungen, Narben, die man heute noch sieht. Mega cool. Mit Buben gestritten, mit Stecken. Passiert, gell?
5: Nein, mit den Kollegen zusammen sein, gute Zeit haben, grillieren, dann meinte den Rucksack auftragen. Dann ist man dann einmal näher rauchen. Hat man das einmal ausprobiert, ja?
6: Viel gespielt, Abakeit im Wald gerollt.
7: Das Erlebnis, Würstbrötchen, zusammen sein, mit den Mädchen auch vor allem. Ja, nein, es sind ganz, ganz schöne Erinnerungen.
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0: Mit dem Justin Bieber, sorry, sind wir da unterwegs. Noch ein paar Minuten und dann wird's eins. Dann gibt's die nächsten News. Einen haben wir aber noch vorher parat. Wake me up when September ends. Green Day schliessen dann nach der Stunde ab.
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1: Im Studio ist der Jonathan Ernst. Das Computerspiel des Igerkinger Komitees zur 10 Millionen Schweiz Initiative der SVP verharmlose rassistische Botschaften, das sagt Migrationsexpertin Asma Debi. Im Spiel müssen Migranten an der Grenze gestoppt werden. Fachkräfte wie Ärztinnen oder Köche dürfen die Grenze passieren, eine Frau mit Kopftuch hingegen nicht. Solche diskriminierende Darstellungen hätten reale Folgen, sagt Debi.
2: Es wird ihnen quasi signalisiert, schaffe ja bei uns, aber nicht dazugehören. Und das ist eine Realität, die langfristig dazu führt, dass auch der gesellschaftliche Zusammenhalt darunter leidet.
1: Das Spiel wurde mittlerweile vom Netz genommen. Der Teilausbau des Lötschberg-Basistunnels kann wie geplant stattfinden. Die Blausee AG ist mit ihrer Beschwerde auch vor dem Bundesgericht gescheitert. Sie hatte eine Verschmutzung des Grundwassers durch den geplanten Installationsplatz in Mittholz befürchtet. Die Blausee AG betreibt eine Forellenzucht. Der Installationsplatz wird für den Bau des Tunnels benötigt. Ein 30-jähriger Iraker hat versucht, fast 2 Tonnen Pommes frites in die Schweiz zu schmuggeln. Mobile Zollbeamte entdeckten im solothurnischen Flü die gefrorenen Pommes frites in einem ungekühlten Lieferwagen. Der Lenker war aus Frankreich eingereist. Sein Lieferwagen sei um 670 Kilogramm überladen gewesen. Die gegenseitigen Angriffe zwischen Israel und der Hisbollah im Libanon gehen trotz Waffenruhe weiter. Im Libanon wurde dabei in der Nacht eine Einrichtung des Islamischen Gesundheitsdienstes angegriffen. Dabei wurden 4 Mitarbeiter getötet, 2 Sanitäter seien verletzt worden, meldet das libanesische Gesundheitsministerium. Das israelische Militär äußerte sich nicht zum Angriff. Der britische Bergsteiger Kenton Cool hat zum 20. Mal den Mount Everest bestiegen und damit seinen eigenen Rekord am höchsten Berg der Erde vom vergangenen Jahr ausgebaut. Zusammen mit einer Gruppe von Kletterern habe Cool am Morgen den Gipfel erreicht, teilt ein Sprecher der nepalesischen Tourismusabteilung mit. Der Rekordhalter für die meisten Everest-Besteigungen ist der nepalesische Bergführer Kami Rita Sherpa. Er hat den Gipfel bereits 32 Mal bezwungen.
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3: Am Mikrofon heute Mittag ist Jasmin Schneider. Es war einer der grössten Bauskandale der Schweiz. Unterengadiner Baufirmen haben über mehrere Jahre untereinander Preise abgesprochen. Wo das Bündner Baukartell aufgeflogen ist, haben der Kanton Graubünden und 82 Gemeinden Vergleich mit den Unternehmen abgeschlossen und Rückzahlungen vereinbart. Die Vereinbarungen sind jahrelang unter Verschluss gewesen. Ein SRF-Journalist ist darum bis vor Bundesgericht. Jetzt sind die Akten öffentlich. Insgesamt hat der Kanton Graubünden Entschädigungszahlungen von rund 9 Millionen Franken können durchsetzen. Gut 2 Millionen Franken sind an Gemeinden geflossen. Gemeinden wie Fürstenau, Donat und Brusio haben Beträge zwischen 100 und 1500 Franken gekriegt. Mehr zahlt haben die Unternehmen der Stadt Chur. Dort sind es Beträge zwischen 150'000 und 230'000 Franken gewesen. Die Bade Schiers wird morgen nach 2 Jahren Pause wieder eröffnet. Die Anlage hätte dringend saniert werden, sagt Hans-Andrea Tarnutzer. Er ist Direktor der evangelischen Mittelschule Schiers, die Bade gehört.
4: Es hat Sachen gegeben, die wir gar nicht mehr bekommen haben, Ersatzteile, die nicht mehr geliefert werden können. Und das ist natürlich langsam dann gefährlich geworden. Und dann hat man irgendwann sagen, jetzt können wir es nicht mehr verantworten. Das war der Hauptauslöser. Und das hat natürlich dann wieder andere Bedürfnisse auch zusätzlich noch dann mit sich gebracht, wo man dann überleitet, okay, es ist nicht nur Technik, wir schauen die Gesamtanlage an.
3: Bei Badi ist zusätzlich das ganze Haus mit Garderobe, Dusche und Kiosk neu gebaut worden aus einheimischem Holz. Die Kosten von 5 Millionen Franken hat die evangelische Mittelschule getragen.
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5: Richtig sonnig und sommerlich gehen wir heute durch den Freitag. Die Sonne scheint ununterbrochen. 20 Grad in San Bernardino, 21 hinter Davos und 27 in Unterfatz. Und dann ab morgen bis um mit Pfingstmäntig nur Sonnenschein, höchstens mal einzelne Quellwolken kurz über den Bergen. Und ich kann euch sagen, die kurzen Hosen und ein paar Sachen am besten führen bis zu 30 Grad gibt es über das Wochenende in der Region.
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5: Und auch sieht es gut aus, keine grösseren Staus oder Stocker aktuell im Sendegebiet. Ich wünsche allen unterwegs gute und sichere Fahrt.
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5: Ja, für alle, die heute auch noch im Büro hocken oder nochmal auf die Baustelle müssen. Hey, die Hälfte ist geschafft, nur noch ein paar Stunden und dann winkt auch schon der Feierabend. Im besten Fall dann nachher auch 3 Tage frei. Und wenn das mal keine Motivation ist, in dem Sinn, starten gut in den Nachmittag.

0: Ja, ein Highlight. Jagd bekanntlich das nächste nach der Hockey-WM ist vor der Fußball-WM.
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0: Ja, diesen Sommer sind wir wieder im Fußballfieber. Auch die, die eigentlich nichts mit Schutz am Hut haben, kommen ja da amigs nicht ganz dran vorbei. Sarah Marti, für alle die, die eigentlich keine Ahnung haben, gibt's ja bekanntlich eben auch die künstliche Intelligenz.
2: Ja, für all die, die alles wissen wollen, aber nichts lernen wollen, für die gibt's ChatGPT. Und das geht natürlich auch bei der Fußball-WM von diesem Jahr. Ich habe nämlich keine Ahnung von Shooten, will aber gleich etwas mitschwätzen können. Also habe ich doch gerade ChatGPT gefragt.
3: Hoi Chat, es ist ja so, dass die WM bald anfängt und ich habe keine Ahnung von Shooten. Kannst du mir echt ein paar Sprüche geben, wo man immer sagen kann bei jedem Fußballmatch, ohne wirklich Ahnung zu haben von dem ganzen Spiel?
4: Mit diesen Sprüchen schonst du praktisch jedes Match, ohne dass jemand merkt, dass du keine Ahnung hast. Da hast du ein paar universelle Fußballsprüche auf bündnerisch arg uchtem Schweizerdeutsch. Ja, da hätte man müssen machen. Die Mittelfeldarbeit fehlt heute komplett. Sie gönnt wenig in Zweikämpfe. Der Schiri pfifft aber auch jede Seich. Das Pressing funktioniert heute gar nicht. Man sieht schon, welche Mannschaft mehr will. Die Standards sind heute schwach. Er ist einfach eh Kämpfer. So etwas gibt's halt nun mal im Fußball. Jetzt musst du aufpassen, dass nicht gerade das Zweite kommt. Und der Profi-Move, einfach ab und zu langsam nicken und sagen, taktisch schon spannend.
2: Ja, mit diesen Sprüchen kann man also glänzen, auch wenn man wirklich keine Ahnung hat. Perfekt, wenn man mit Kolleginnen, Kollegen oder der Familie zusammen schaut.
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0: Mein Name ist Sarah Marti und das hat wieder Schlagzeilen gemacht. Falsche News über den König Charles, fetter Batzen für Shakira und noch das letzte Mal Bernhard Brink. Wie hat das können passieren? Gott, diese Woche ist der König Charles III. Einfach einmal schnell als tot erklärt worden. Das sogar von einem britischen Radiosender. Mhm. Ist natürlich völliger Kabis. Der Stationsleiter hat gemeint, hey, es sei ein Computerfehler gewesen. Aha, aha. Soll ich euch jetzt einfach mal etwas sagen? Das sage ich auch ab und zu, wenn ich irgendein komisches Knöpfchen gedrückt habe, das ich nicht hätte sollen. Und es ist einfach kurz still auf dem Radio, gell? Sorry. Technischer Fehler gsi. Dabei einfach menschliches Versagen. Ja, als ob sie da nicht schon genug hätte. Ja, Shakira lebt so oder so schon, sagen wir mal, gut. Jetzt aber noch besser. Sie kriegt 60 Millionen Euro zurück. Das von Steuerbehörden in Spanien. Dort hat sie, wie eine gute Bürgerin halt ist, oder, immer eingezahlt. Dabei hätte sie gerne keine Steuern müssen zahlen in Spanien. Das hat jetzt das Gericht entschieden. Ja, schön, gell? Das wäre wirklich mein Traum. Wobei, ich zahle auch nicht so viel Steuern wie sie. Ja, in da hört man nicht mehr mega lang.
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0: Ja, der Bernhard Brink kündet seine grosse Abschiedstournee im 2027 an. Nach 55 Jahren Bühnenkarriere hört er dann auf. Ja, schade, gell? Aber wie es so ist, jemand

0: Nehmen's gemütlich an dem Freitag Nachmittag. Ja, und gell, das mit der Aussprache, das ist teilweise so eine Sache. Ich sage jetzt gerade mal auf Spanisch. So singt der Loco Escrito, das da sein neuester Hit. Und meine Kollegin Nicole Ferber, die hat gerade mal kurz einen Crashkurs in Sachen Aussprache bei ihm selber gehabt.
1: Genau.
2: Mentira.
1: Mentira.
2: Mentira,
1: exactamente, ja. Ja, das darf man betonen. Das darf man fest betonen.
2: Mentira.
1: Muy bien, exactamente.
2: Gracias.
0: Also, Mentira, so stimmt's. Hat Sommerhits Potenzial und den spielen wir gleich als nächstes.
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0: Die Bassenmusik. Zudem Wetter der Loco Escrito mit Mentira beim Radio von da. Eins ab halb zwei jetzt.
1: Das Wetter.
0: Ja, da haben wir viel Sonne heute durch den ganzen Tag ununterbrochen. 20 Grad sind in Zellerina und 27 in Wallerstadt. Und auch morgen, da geht's dann recht ähnlich weiter. Ein Haufen Sonnenschein ist angesagt in der ganzen Region. Das dann mit Temperaturen von bis zu 29 Grad in Chur.
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0: Und da ist soweit alles in Ordnung auf der Strasse vor Südostschweiz. Sie haben keine Meldungen für euch über grössere Störungen oder Staus. Kurz nach um 13:30, ich bin Hanna und heute hier für euch im Studio. Und auch diese Woche servieren wir eine Portion neue Musik aus der Region. Im Soundcheck sind wir auf dem Laufenden über den aktuellen Sound von hier. In den hören wir rein, geht vor der Viertel vor zwei. Zuerst jetzt aber der Michael Jackson beim Radio von hier.

0: Ja, immer zum Ende vor Woche stellen wir euch da Musik von da vor, ob Pop, Rock, Schläger oder Metal. Im Soundtrack hat einfach alles Platz. Heute mit einem jungen Künstler aus Graubünden, der im Urban-Bereich daheim ist. Livio Biondini.
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2: Triana ist ein blutjunger Bündner, der jetzt seine erste EP rausbringt.

0: Die Flamme ist schon lange nicht mehr blau, ist ein Song auf der EP Don't Play With Me, wo der Rapper auf seinen 18. Geburtstag released. Die EP ist entstanden, weil er will lernen, wie man ernstere Text schreibe mit viel Bedeutung. Das Thema der EP ist eine Beziehung zwischen zwei Menschen.
1: Also der erste Song handelt darum, wie man sich kennenlernt. Der zweite, dass man sich gern hat, obwohl die andere Person nicht so korrekt zu einem ist. Im dritten Song ist man wirklich nur noch verwirrt und im vierten ist alles wieder gut, man hat sich getrennt und es geht einem wieder besser.
0: Der Song «Die Flamme ist schon lange nicht mehr blau» ist der letzte Song auf dieser EP. Der beschreibt dann eben, wie sich zwei Leute trennen, dann gibt es andere Sachen, wo man sich darauf fokussiere und so ging es langsam wieder besser.
1: Zu dem Track gibt es auch ein Musikvideo auf YouTube, was veröffentlicht wird am Release Day. Und in dem Song sind wirklich pure Emotionen und Sachen, die mich auch wirklich beschäftigen. Deswegen, das ist der realste Track auf der EP.
0: Die EP kommt, wie gesagt, an seinem Geburtstag raus und ist das erste, wo der Janai richtig veröffentlicht. Don't Play With Me heisst Release und ist ab diesem Wochenende überall erhältlich, genauso wie das dazugehörige Musikvideo.

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1: Und in das Lied hören wir jetzt rein, geht's komplett Trianai mit. Die Flamme ist schon lange nichts mehr blau. Neue Musik aus Graubünden.

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0: der Nico Santos beim Radio von da und ein Song gibt's noch vor dem Punkt. Der Felix Jähn, Book of Love, geht's in den nächsten Sekunden.
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1: Im Studio ist der Jonathan Ernst. Nach der Ständeratskommission will auch die Nationalratskommission ein Volks- und Ständemehr für das EU-Vertragspaket. Demnach sollen die bilateralen drei nur dann gelten, wenn das Schweizer Stimmvolk und die Stände Ja sagen, heißt es in einer Mitteilung der Parlamentsdienste. Nach diesem Entscheid kann die Ständeratskommission nun die verlangte Verfassungsänderung ausarbeiten. Eine Minderheit lehnt dies ab. Laut ihnen würde ein Volks- und Ständemehr eine Annahme der EU-Verträge gefährden. Die Schweizer Kandidatur für die European Championships 2030 gerät ins Wanken. Der Bundesrat will das Multisport-Grossereignis nicht finanziell unterstützen und stellt das Projekt damit in Frage. Swiss Olympic spricht von einem herben Rückschlag. Ohne Unterstützung des Bundes könnten auch Kantone und Städte abspringen. Für die European Championships rechnet Swiss Olympic mit Kosten von rund 200 Millionen Franken. Knapp zwei Drittel davon müssten laut Verband von der öffentlichen Hand getragen werden. Die gegenseitigen Angriffe zwischen Israel und der Hisbollah im Libanon gehen trotz Waffenruhe weiter. Im Libanon wurde dabei in der Nacht eine Einrichtung des Islamischen Gesundheitsdienstes angegriffen. Dabei wurden vier Mitarbeiter getötet, zwei Sanitäter seien verletzt worden, meldet das libanesische Gesundheitsministerium. Das israelische Militär äußerte sich nicht zum Angriff. Die Automarke Citroën holt die legendäre Ente als Elektrokleinwagen zurück. Erste Details wurden auf einer Investorenkonferenz in Michigan bekannt gegeben. Das Modell Deux-Chevaux soll den geplanten neuen EU-Vorgaben für kostengünstige E-Fahrzeuge entsprechen. Es soll deshalb zu Preisen unter 15.000 Euro verkauft werden. Der britische Bergsteiger Kenton Cool hat zum 20. Mal den Mount Everest bestiegen und damit seinen eigenen Rekord am höchsten Berg der Erde vom vergangenen Jahr ausgebaut. Zusammen mit einer Gruppe von Kletterern habe Cool am Morgen den Gipfel erreicht, teilt ein Sprecher der nepalesischen Tourismusabteilung mit. Der Rekordhalter für die meisten Everest-Besteigungen ist der nepalesische Bergführer Kami Rita Sherpa. Er hat den Gipfel bereits 32 Mal bezwungen.
2: Wetter. Ja, mit Sonnenschein gehen wir heute durch den Nachmittag. 20 Grad in San Bernardino, 21 in Davos und 27 haben wir in Unterfatz. Und auch am Wochenende, da wartet dann viel Sonne und strahlend blauer Himmel auf euch. Bis zu 30 Grad gibt es dann in der Region.
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2: Und da kommen wir momentan ohne größere Störungen vorwärts in der Südostschweiz. Kommen sie überall gut an eurem Ziel an.
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2: Wir düsen durch den Nachmittag und ich würde sagen, dieser hier passt heute super zum Wetter.
3: 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Sie
2: Herz sagt, mit Sommervögel bringt gute Laune und dann noch einen für das Herz.
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2: Mesh, hören wir auch noch in dieser halben Stunde. Jetzt noch Hits aus der Schweiz.
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1: Im Studio ist der Jonathan Ernst. Nach der Ständeratskommission will auch die Nationalratskommission ein Volks- und Ständemehr für das EU-Vertragspaket. Demnach sollen die bilateralen 3 nur dann gelten, wenn das Schweizer Stimmvolk und die Stände Ja sagen, heißt es in einer Mitteilung der Parlamentsdienste. Nach diesem Entscheid kann die Ständeratskommission nun die verlangte Verfassungsänderung ausarbeiten. Eine Minderheit lehnt dies ab. Laut ihnen würde ein Volks- und Ständemehr eine Annahme der EU-Verträge gefährden. In der Schweiz gibt es weniger Kulturschaffende. Vergangenes Jahr waren rund 282.000 Menschen im Kultursektor erwerbstätig. Das sind fast 5% weniger als im Jahr zuvor, wie das Bundesamt für Statistik mitteilt. Der Rückgang sei bei den männlichen Kulturschaffenden, bei Schweizer Staatsangehörigen und in der lateinischen Schweiz stärker ausgefallen als bei den Vergleichsgruppen. Kulturschaffende seien mit ihren finanziellen Situationen weniger zufrieden als der Durchschnitt. Das habe eine Erhebung vor 2 Jahren gezeigt. Die italienische Polizei hat einen Streaming-Piraterie-Ring zerschlagen. Die Finanzpolizei hat dabei mehr als 100 Durchsuchungen durchgeführt und etwa 1000 Nutzer sogenannter Piratenabos ins Visier genommen. Die Kunden nutzten dabei eine App, die Geräte mit ausländischen Servern verbindet, um illegale Zugänge zu bekannten Streaming-Plattformen nutzen zu können. Mehr als 70 mutmaßliche Verkäufer sollen Abos für 40 bis 130 Euro angeboten haben. Rund 1000 identifizierten Nutzern sollen nun Geldstrafen von bis zu 5000 Euro verhängt werden. In den letzten 24 Stunden haben 35 Schiffe die Straße von Hormuz passiert. Dies sei in Koordination mit der Marine der iranischen Revolutionsgarden erfolgt, heißt es von den Streitkräften. Es handelte sich demnach um Öltanker, Frachter und andere Handelsschiffe. Irans Streitkräfte hätten kurz nach Kriegsbeginn die Kontrolle über die für den Energiehandel wichtige Straße von Hormuz übernommen. Durch Drohungen, Kontrollen und Angriffe auf Schiffe kam der Verkehr in der Meerenge weitgehend zum Erliegen.

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1: Letztes Jahr hat der Verein Bündner Helfen Bündner der Verein Momo mit dem Prix Tempus für seine soziale Arbeit ausgezeichnet. Besondere Ehrung für die Valentina Montalta, die der Verein vor 10 Jahren gegründet hat. Seitdem sammelt Momo Spenden für die Kinder- und Jugendabteilung vom Kantonsspital Graubünden. Der Preis bedeutet der Valentina viel. Er ist auch eine Wertschätzung für ihren Einsatz, wie sie sagt.
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1: Im Studio ist der Jonathan Ernst. In der Schweiz wird zu viel Milch produziert. Die Milchproduktion lag in den ersten drei Monaten des Jahres um 6,1% über dem Vorjahresniveau. Das teilt die Branchenorganisation Milch mit. Die Milchmengen würden damit nach wie vor über dem Bedarf liegen. Zudem lägen auch über 7000 Tonnen Butter in Tiefkühllagern, rund 2000 Tonnen mehr als um diese Jahreszeit üblich. Nationalrätin Greta Gysin ist neue Fraktionschefin der Grünen. Die Tessinerin wurde zur Nachfolgerin von Aline Trede gewählt, welche Berner Regierungsrätin wird. Gysin war die einzige Kandidatin und ist seit 2020 Vizepräsidentin der Fraktion. Die Wahl der 42-Jährigen galt daher als Formsache. In der Schweiz gibt es weniger Kulturschaffende. Vergangenes Jahr waren rund 282.000 Menschen im Kultursektor erwerbstätig. Das sind fast 5% weniger als im Jahr zuvor, wie das Bundesamt für Statistik mitteilt. Der Rückgang sei bei den männlichen Kulturschaffenden, bei Schweizer Staatsangehörigen und in der lateinischen Schweiz stärker ausgefallen als bei den Vergleichsgruppen. Kulturschaffende seien mit ihren finanziellen Situationen weniger zufrieden als der Durchschnitt. Das habe eine Erhebung vor zwei Jahren gezeigt. In den letzten 24 Stunden haben 35 Schiffe die Straße von Hormuz passiert. Dies sei in Koordination mit der Marine der iranischen Revolutionsgarden erfolgt, heißt es von den Streitkräften. Es handelte sich demnach um Öltanker, Frachter und andere Handelsschiffe. Irans Streitkräfte hätten kurz nach Kriegsbeginn die Kontrolle über die für den Energiehandel wichtige Straße von Hormuz übernommen. Durch Drohungen, Kontrollen und Angriffe auf Schiffe kam der Verkehr in der Meerenge weitgehend zum Erliegen. Beatles-Legende Paul McCartney ist als Stargast in der letzten Ausgabe der US-Late-Night-Show von Stephen Colbert aufgetreten. Er sei gerade in der Gegend gewesen, sagt McCartney. Letzten Sommer hatte der TV-Sender CBS überraschend angekündigt, die Show abzusetzen. Branchenkenner vermuten, dass CBS die Show wegen US-Präsident Donald Trump abgesetzt hat, der in der Sendung immer wieder scharf kritisiert wurde.
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2: Ja, mit viel Sonne gehen wir durch den Freitag heute und so geht es dann auch weiter in die Pfingsten. Aktuell noch 23 Grad. Dies und dies, wo wir haben über das ganze Wochenende. Da ist dann viel Sonnenschein und blauer Himmel angesagt. Nur mal ein paar harmlose Quellwolken zwischendurch über den Bergen. Temperaturen morgen, die sind dann bei 29 Grad in Sargans. 28 gibt es Katzis und bis zu 18 im Samnaun.
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2: Und da kommt so langsam der Pfingstverkehr auf A13 Richtung Süden, Chur San Bernardino. Zwischen Chur und Rotenbrunnen fängt es an zu stauen. Aktuell verlieren wir dort bis zu 20 Minuten. Das Gleiche auf der Hauptstrasse von Chur auf Ems. Auch dort müsst ihr mit Wartezeiten rechnen. Sonst habe ich momentan keine weiteren Meldungen für euch. Alle unterwegs, gute und sichere Fahrt.
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2: Ja, die Schweiz gewinnt auch gestern das Gruppenspiel gegen Großbritannien. Wir sind hier mit Radio Grischa vor Ort an dieser Hockey-WM und haben unseren Reporter Ruud Schmenzi dort mal in die Fanzone geschickt. Was dort alles zu sehen und zu erleben gibt, das als nächstes hier bei uns. Schön, dass ihr dazu seid.

0: Freitag hier auf Radio Grieche. Und ich behaupte, den Song hier, den kriegen wir schon fast nicht mehr aus den Ohren. Läuft in Durchschleife momentan der Goldsong vor Schweizer Nazi. Jetzt verlassen wir darum einmal das Sendegebiet für einen kurzen Moment. Genauer gesagt, der Ruud Schmenzi macht das für uns. Er berichtet aktuell vor Eishockey-WM und dort war er unterwegs in der Fanzone zu Zürich.
1: Es ist etwas los an der Eishockey-WM zu Zürich. Und zwar nicht nur im Stadion, sondern auch ein paar Meter nebendran in der Fanzone. Dort gibt es das Spiel aus dem Stadion nicht nur auf Grossleinwand, sondern als Fan kann man auch sonst einen Haufen erleben. Es gibt zwei Kunststoff-Eisfelder, um mit speziellen Schleifschuhen und einem Schläger selber an einem speziellen Böck nachzujagen. Für die, die es lieber gemütlich haben, gibt es ein Kunststoff-Eis-Mini-Golf. Dazu gibt es bei den offiziellen Sponsoren der Eishockey-WM verschiedene Spiele, wo Besucherinnen und Besucher einen Haufen Sachen gewinnen können. Und auch das liebliche Wohl kommt definitiv nicht zu kurz. Es gibt eine grosse Auswahl an Essen. Von Pommes frites über Burger bis zu einem Kebab gibt es fast alles, inklusive verschiedener Getränke. Und wenn die Schweizer spielen und gewinnen, dann gibt es auch ganz viel gute Stimmung.
0: Ja, und das ist ja momentan ziemlich viel der Fall. Unser Eishockey-WM-Reporter Ruud Schmenzi über die Fanzone in Zürich. Es lohnt sich also auch ohne Tickets ins Unterland zu reisen.
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0: Der Ray Dalton kam aus allen anderen raus mit Blood Running. Haben wir für euch noch vor der halben 5.
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0: Mit dem Ray Dalton sind wir da unterwegs. Jetzt wird es dann gleich 4:30.
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0: Ja, Sommer und Sonnenschein, kann man sagen, so sieht es heute Abend und auch die nächsten

0: Der Tag aus, aktuell noch um die 23 Grad, dies und dies. Und egal, was ihr über Pfingsten geplant habt, das Wetter macht mit, blauer Himmel und sommerliche Temperaturen, so sieht es aus. Morgen dann bis zu 24 Grad in Savonin und 29 gibt es in Langquart.
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0: Und da brauchen wir Geduld wegen Pfingstverkehr. Einmal A13 Richtung Süden, Chur San Bernardino. Zwischen Chur und Rotenbrunnen staut es auf verschiedenen Abschnitten. Dort verlieren rund die 20 Minuten. Das Gleiche auf der Hauptstrasse von Chur Richtung Ems. Auch dort müsst ihr mit Wartezeiten rechnen. Und auch in der Stadt Chur, da ist Geduld gefragt. Momentan vor allem auf der Kasernenstrasse statt auswärts. Dort verlieren wir über eine halbe Stunde.
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0: Ja, mit dem Sommer, da kommt es bei vielen auch Partystimmung. Vor allem dafür bekannt, ja, der Ballermann zu Mallorca, wo viele ihre Sommerferien verbringen. Und normalerweise tönt es dort so.
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0: Genau, der Sommer mischt sich aber ein anderer Megastar unter die Schlagerszene, und zwar er da. Jason Derulo tretet nämlich am 24. Juni im Bierkönig auf. Das hat der Veranstalter gestern auf Insta bekannt gegeben. Also werden das Jahr auch Hits wie der hier am Ballermann laufen. Definitiv mal etwas anderes. Wer weiß, vielleicht probiert er sich dann doch auch noch mit einem Schlagerlied aus. Und wenn nicht, dann kann man zu seinen Songs ja auch so richtig gut Party machen oder eben mitsingen, mitgrölen. Da haben wir jetzt Freude in My Head, der Jason Derulo.

0: Ja, unsere Region, die ist nicht nur von Natur her vielfältig, sondern auch musikalisch. Aus Graubünden, Glarus und dem Sarganserland kommen so gut wie jede Woche neue Songs raus. Und das Neueste von dieser Woche, das stellt euch jetzt Livio Biondini vor.
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2: Triana ist ein blutjunger Bündner, der jetzt seine erste EP rausbringt.

0: Die Flamme ist schon lange nicht mehr blau, ist ein Song auf der EP Don't Play With Me, wo der Rapper auf seinen 18. Geburtstag released. Die EP ist entstanden, weil er gewählt lernen, wie man ernstere Texte schreibe mit viel Bedeutung. Das Thema von EP ist eine Beziehung zwischen zwei Menschen.
1: Also der erste Song handelt darum, wie man sich kennenlernt. Der zweite, dass man sich gern hat, obwohl die andere Person nicht so korrekt zu einem ist. Im dritten Song ist man wirklich nur noch verwirrt und im vierten ist alles wieder gut, man hat sich getrennt und es geht einem wieder besser.
0: Der Song «Die Flamme ist schon lange nicht mehr blau» ist der letzte Song auf dieser EP. Der beschreibt dann eben, wenn sich zwei Leute trennen, dann gibt es andere Sachen, wo man sich darauf fokussiert und so ging es langsam wieder besser.
1: Zu dem Track gibt es auch ein Musikvideo auf YouTube, was veröffentlicht wird am Release Day. Und in dem Song sind wirklich pure Emotionen und Sachen, die mich auch wirklich beschäftigen. Deswegen, das ist der realste Track auf der EP.
0: Die EP kommt, wie gesagt, an seinem Geburtstag raus und ist das erste, wo der Janai richtig veröffentlicht. «Don't Play With Me» heisst das Release und ist ab dem Wochenende überall erhältlich, genauso wie das dazugehörige Musikvideo.

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1: Und da hören wir jetzt rein, der Janai mit «Die Flamme ist schon lange nicht mehr blau». Der gibt es jetzt in voller Länge.

Trianai mit der neuesten Musik aus der Region. Und wenn ihr auch Musik macht und sind aus Graubünden, Glarus oder am Sarganserland, dann schickt uns euren neuesten Song und alle Infos auf soundtrack.radiogriescha.ch. Und wer weiss, vielleicht laufen wir schon bald beim Radio von hier.

0: Klack, klack, beim Radio von da und wir schauen auf die Strasse.
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0: Weil ihr braucht viel Geduld wegen Pfingstverkehr. Einmal auf der A13 Richtung Süden, Chur San Bernardino. Zwischen Chur und Rotenbrunnen staut es auf verschiedenen Abschnitten. Dort verlieren wir aktuell bis zu 20 Minuten. Das Gleiche auf der Hauptstrasse von Chur Richtung Ems. Auch dort müsst ihr mit Wartezeiten rechnen. Und dann auch in der Stadt Chur. Da brauchen wir Geduld teilweise. Vor allem momentan auf der Kasernenstrasse statt auswärts. Dort verlieren wir über eine halbe Stunde. Und jetzt schauen wir für euch, was nach der 5 hier bei uns läuft. Ja, Pendlerinnen und Pendler, aufpasst, ab im Dezember sind in der ganzen Schweiz Änderungen im Fahrplan vorgesehen. Wie viel verändert sich da im Sendegebiet? Selina Rettich.
2: Für die Bündnerinnen und Bündner nicht der Haufen. Ausser, dass es eine neue Nachtverbindung auf Zürich und bis an den Flughafen geben soll. Im Kanton Glarus sieht es ein anders aus, wie der Markus Josi, Leiter der Fachstelle öffentlicher Verkehr, sagt.
3: Es hat intensive Arbeiten gebraucht von Seiten Kanton und müsste jetzt aber zu einer guten Lösungsfindung kommen in Zusammenarbeit mit der SBB und SOB.
2: Wenn ihr wissen wollt, welche Haltestellen wieder häufiger bedient werden oder neu dazukommen und was sonst noch so im Sendegebiet los ist, dann schaltet nie.
0: In unsere Sendung Infokompakt, die gibt's gleich nach der 5.

0: Die beste Musik für euren Weg in Feierabend spielen wir hier bei uns jetzt den Gats mit dem Solaroy. Hurricane Musik aus der Schweiz vom Soloturner Newcomer gibt's gleich als nächstes.
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1: Im Studio ist der Jonathan Ernst. Gerichte müssen mehr sensibilisiert werden beim Thema häusliche Gewalt. Das sagt Juristin Alexandra Bär. Nach einer Trennung entscheiden Gerichte heute häufig für die alternierende Obhut. Kinder leben dann abwechselnd bei Mutter und Vater. Dieses Modell werde teilweise auch dann geprüft, wenn ein Elternteil zuvor gewalttätig war, berichtet der Tagesanzeiger. Oftmals fehle ein Beweis für häusliche Gewalt, weil Betroffene sich schämen, sagt Bär.
2: Das ist auch der Grund, warum sie bei häuslicher Gewalt oft lang über Jahre hinweg keine Anzeige machen. Und wenn sie dann das endlich mal machen, die Scham quasi überwinden, dann ist dann oft das Problem, dass man sie nicht ernst nimmt.
1: Der Nationalrat wird sich voraussichtlich in den kommenden Monaten mit dem Thema befassen. Die Schweiz weitet ihre Sanktionslisten gegen Russland aus. Sie übernimmt damit Änderungen des Sanktionspakets der EU, teilt der Bund mit. Laut Mitteilung handelt es sich insbesondere um 115 Personen und Unternehmen, die mit dem russischen Militär und dem Energiesektor in Verbindung stehen. Nationalrätin Greta Gysin ist neue Fraktionschefin der Grünen. Die Tessinerin wurde zur Nachfolgerin von Aline Trede gewählt, welche Berner Regierungsrätin wird. Gysin war die einzige Kandidatin und ist seit 2020 Vizepräsidentin der Fraktion. Die Wahl der 42-Jährigen galt daher als Formsache. Die italienische Polizei hat einen Streaming-Piraterie-Ring zerschlagen. Die Finanzpolizei hat dabei mehr als 100 Durchsuchungen durchgeführt und etwa 1000 Nutzer sogenannter Piratenabos ins Visier genommen. Die Kunden nutzten dabei eine App, die Geräte mit ausländischen Servern verbindet, um illegale Zugänge zu bekannten Streaming-Plattformen nutzen zu können. Mehr als 70 mutmaßliche Verkäufer sollen Abos für 40 bis 130 Euro angeboten haben. Rund 1000 identifizierten Nutzern sollen nun Geldstrafen von bis zu 5000 Euro verhängt werden. Beatles-Legende Paul McCartney ist als Stargast in der letzten Ausgabe der US-Late-Night-Show von Stephen Colbert aufgetreten. Er sei gerade in der Gegend gewesen, sagt McCartney. Letzten Sommer hatte der TV-Sender CBS überraschend angekündigt, die Show abzusetzen. Branchenkenner vermuten, dass CBS die Show wegen US-Präsident Donald Trump abgesetzt hat, der in der Sendung immer wieder scharf kritisiert wurde.
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4: Ja, mit viel Sonne gehen wir in den Freitagabend und so geht es dann auch weiter Richtung Pfingsten über das ganze Wochenende. Viel Sonnenschein und blauer Himmel. Nur zwischen drei Mal ein paar harmlose Quellwolken über den Bergen. Temperaturen morgen dann bei 29 Grad in Sargans, 28 zu Katzis und bis zu 18 gibt es im Samnaun.
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4: Und da brauchen wir Geduld auf der A13 Richtung Süden, Chur San Bernardino, zwischen Chur und Rotenbrunnen staut auf mehreren Abschnitten. Ihr verlieren dort momentan über eine halbe Stunde. Das Gleiche auf der Hauptstrasse von Chur Richtung Ems. Auch dort müsst ihr mit Wartezeiten rechnen. Das auch in der Stadt Chur. Dort braucht es Geduld auf der Kasernenstrasse statt auswärts. Und dann auch im Kanton Glarus Verkehrsüberlastung zwischen Nevels und Netschel geht es ein paar Minuten länger. Ich wünsche allen unterwegs, wo es brauchen, ganz viel Geduld und überall gute Fahrt.
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4: Ab in Feierabend vor der Pfingsten. Für die meisten geht es dann ab ins verlängerte Wochenende. Da begleiten wir euch weiterhin mit guter Musik. 5 ab 5 ist es jetzt dann gleich.

0: Pegasus auf Radio Grischa und welche Geschichten in der Region aktuell zu reden geben, das gibt's jetzt.
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2: Ab Dezember sind neue Fahrplanänderungen vom öffentlichen Verkehr in der ganzen Schweiz geplant. Gerade im Kanton Glarus gibt es einen Haufen Änderungen. Wir haben nach den Hintergründen gefragt und stellen sie euch vor. Außerdem, eine fast 100-jährige Body Chairs macht nach einer zweijährigen Sanierungspause wieder ihre Türen offen. Was alles neu ist an der Anlage, wie viel das Projekt gekostet hat und natürlich ein Haufen weitere Themen gehören jetzt im Infokompakt. Am Mikrofon ist Selina Rittich. Gute Nachrichten für ÖV-Fahrerinnen und Fahrer im Kanton Glarus. Ab Dezember gibt es einen neuen Fahrplan. Unter anderem halten wieder halbstündlich Züge in Nieder- und Oberurne. Der zusätzliche Halt hat es schon mal gegeben, ist vor ein paar Jahren aber weggeht. Unter anderem wegen Anpassungen im Bahnverkehr Richtung Sargans und Chur. Für den Kanton Glarus sehe ich das ein wichtiger Schritt, sagt Markus Josi. Er leitet die Kantonalfachstelle öffentlicher Verkehr.
3: Es hat intensive Arbeiten gebraucht von Seiten Kanton in Zusammenarbeit mit einem entsprechenden Beratungsbüro und müsste jetzt aber zu einer guten Lösungsfindung kommen in Zusammenarbeit auch mit der SBB und SOB. Die neue Planung ist doch sehr komplex gewesen. Man hat diverse Anpassungen beim Ein- und Ausfahrregime in Ziegelbrück gemacht und auch beim entsprechenden IR von Chur nach Zürich.
2: Von besseren Verbindungen profitieren soll auch das Industriegebiet auch bei Bilden mit einer neuen Bushaltestelle. Dort sei der Druck nach einer besseren Erschliessung immer grösser geworden. Gleichzeitig hoffe der Kanton, mit den geplanten Änderungen ein zentrales Problem zu lösen.
3: Wir erhoffen uns natürlich klar, dass weitere Reisende umsteigen auf öffentlichen Verkehr und damit auch zur Lösung des Verkehrsproblems vom Kanton Glarus beitragen.
2: Anpassungen gibt es ab Ende Jahr auch im Nachtnetz. Reisefreudige haben die Möglichkeit, mit dem Nachtzug direkt von Chur bis auf Zürich und Zürich Flughafen zu fahren. Und auch gelernte Nachtschwärmerinnen und Schwärmer können sich auf eine neue Direktverbindung freuen.
3: Verbesserung ist insbesondere die, dass zukünftig von Ziegelbrück bis Lintal Umsteige frei, also direkt kann gereist werden mit dem Bus. Das sehen wir als wesentliche Verbindung an. Zudem werden auch Anschlusszeiten in Ziegelbrück verbessert, insbesondere auch an die neu angedenkten Nachtzüge von der SBB.
2: Langfristig verfolgt der Kanton Glarus noch weitere Ziele. Laut Markus Josi haben sie noch mehr Ideen, wie man das ÖV-Netz verbessern könnte.
3: Weiter Handlungsbedarf haben wir natürlich nach wie vor. Ein grosses Ziel vom Kanton Glarus ist, dass wir halbstündlich bis Lintal fahren können. Dazu braucht es aber noch die entsprechende Infrastruktur, die schlussendlich von einem Bundesbeschluss abhängig ist.
2: Wie tief der Kanton für die geplanten Neuerungen in die Tasche greifen muss, ist noch nicht klar. Laut dem Leiter der Fachstelle öffentlicher Verkehr dürften die Kosten aber relativ tief bleiben. Die neuen Fahrplanentwürfe können online angeschaut werden. Bis am 9. Juni kann man sich dazu äussern. Egal ob mitten in den Dörfern oder an Strassenrändern, im Moment hängen überall in Graubünden Wahlplakate für die Regierungsratswahlen. Für den Wahlkampf investieren die Parteien viel Zeit und Geld. Der Noah Böhler hat bei den Parteien angefragt, wie viel hinter so einer Kampagne steckt.
4: In knapp einem Monat werden die Mitglieder vom Bündner Regierungsrat gewählt. Bis dann machen die Parteien Werbung für ihre Kandidatinnen und Kandidaten, zum Beispiel mit Wahlplakaten. Die SVP Graubünden verbindet dabei die Grossratswahlen mit den Regierungsratswahlen, sagt der Parteipräsident Roman Huck.
5: Uns ist ganz wichtig, dass überall, wo ein Kandidatenplakat mit der Liste 4 hängt, dann auch die Valerie Favre-Accola mit ihrem Plakat präsent ist. Und das funktioniert problemlos über den ganzen Kanton. Und ich glaube, ein Wildplakatieren ist unsere Basis die fleissigste.
4: Auch die Mitte Graubünden setzt auf Wahlplakate. Für die Partei ist laut ihrem Präsident Kevin Brunold eine Sache besonders wichtig.
6: Das Ziel ist natürlich, dass man im ganzen Kanton möglichst prominente Plätze bekommt. Das ist teilweise natürlich von Unterstützern auch, von unserer Partei und von unseren Kandidaten, die uns Flächen zur Verfügung stellen. Und da sind es natürlich auch im öffentlichen Raum einen guten Platz, probieren wir, um die zu platzieren.
4: Im Vergleich dazu fährt die GLP Graubünden eher zurückhaltend mit ihrer Kampagne. Der Vize-Fraktionspräsident Simon Raget sagt, die Partei will.
7: Nicht will die ganze Landschaft zu plakatieren, das ist nicht der Stil der GLP, aber gezielt an den meisten Gemeinden sichtbar sein, in den grösseren Gemeinden vielleicht mit mehreren Plakaten, in kleineren Gemeinden mit einem Plakat.
4: Gewisse Parteien fangen relativ früh mit dem Plakatieren an. Die FDP Graubünden geht einen anderen Weg. Die Partei hängt ihre Plakate bewusst ersten Monat vor der Wahl auf, so der Parteipräsident Maurizio Michael.
8: Wir haben die Erfahrung gemacht, auch in der Vergangenheit, dass es nicht viel Sinn macht, zu früh plakatieren. Wenn man zu früh plakatiert, hat man irgendwann die Luft draus und die Leute haben die Plakate genug lang gesehen.
4: In der heutigen Zeit läuft viel nur noch digital. Es stellt sich also die Frage, wie viel so physische Wahlplakate überhaupt noch bringen. Die Parteipräsidentin von der SP Graubünden, Julia Müller, ist der Meinung, es brauche sie noch.
9: Meine Menschen bewegen sich im öffentlichen Raum. Sie sind unterwegs zum Arbeiten, sie verbringen ihre Freizeit, sie nehmen das wahr. Und ich glaube, es ist sehr wichtig, dass man auch im physischen Raum oder in der Realität präsent ist und nicht nur digital.
4: Für den aktuellen Regierungsratswahlkampf haben alle Parteien bis auf die SVP ihr Budget offengelegt. Im Schnitt liegt es etwa bei 125'000 Franken. Es gibt aber noch einen Kandidat, der ohne Partei antritt und darum auch kein grosses Budget hat. Der Reto Bott.
10: Mein Budget ist 200 im Monat für den Wahlkampf. Und ja, natürlich ist der viel kleiner, aber das braucht es nicht. Weil eine Demokratie ist ein Zusammenhalt der Menschen, ist ein Austausch der Menschen und nicht, wer mehr Geld hat.
4: Seine Wahlkampagne führt er über die sozialen Medien. So hat er nicht grosse Ausgaben und könnte trotzdem viele Leute erreichen.
2: Ob mit grossen Plakaten oder über Social Media, am Ende ist es die Bündner Stimmbevölkerung, die über die Mitglieder vom Regierungsrat entscheiden, und zwar am 14. Juni. Weiter geht's jetzt mit den Meldungen vom Tag. Zusammengefasst hat die Jasmin Schneider.
11: Es war einer der grössten Bauskandale der Schweiz. Unterengadiner Baufirmen haben über mehrere Jahre untereinander Preise abgesprochen. Als das Bündner Baukartell aufgeflogen ist, haben der Kanton Graubünden und 82 Gemeinden Vergleich mit den Unternehmen abgeschlossen und Rückzahlungen vereinbart. Diese Vereinbarungen sind jahrelang unter Verschluss gewesen. Ein SRF-Journalist ist darum bis vor Bundesgericht. Jetzt sind die Akten öffentlich. Insgesamt hat der Kanton Graubünden Entschädigungszahlungen von rund 9 Millionen Franken können durchsetzen. Gut 2 Millionen Franken sind an Gemeinden geflossen. Gemeinden wie Fürstenau, Donat und Brusio haben Beträge zwischen 100 und 1500 Franken gekriegt. Mehr zahlt haben die Unternehmen der Stadt Chur. Dort sind es Beträge zwischen 150'000 und 230'000 Franken gewesen. Rund 3'000 Churer Schülerinnen und Schüler sind gestern unterwegs gewesen auf der Maiensäßfahrt. Geendet hat der Abend mit einem kostümierten Umzug durch die Altstadt bis zur Quaderwiese. Die Stadtpolizei Chur geht davon aus, dass gut 10'000 Leute vor Ort gewesen sind. Es sei alles ruhig verlaufen, sagt der Emil Garzmann von der Stadtpolizei.
12: Also wir sind hochzufrieden. Da hat alles bestens geklappt. Auch der Morgenauszug war sehr gut organisiert von der Stadtschule. Und wir haben die Strasse gesperrt. Es hat keine Umleitung gebraucht für die Kurzsperrung. Und somit ist auch für den Verkehr hat's wenig Behinderungen gegeben.
11: Der ganze Tag sei ohne grössere Zwischenfälle abgelaufen. Bündner Schulkinder sind überdurchschnittlich gut im Hören, Lesen und in der Mathematik. Zu dem Schluss kommt eine neue Studie von der Konferenz der kantonalen Erziehungsdirektorinnen und Direktoren. Schweizweit sind die Kompetenzen von 20'000 Schülerinnen und Schülern in der Schulsprache und Mathematik überprüft worden. Vor allem beim Lesen und in der Mathematik haben Bündner Kinder die besten Werte erreicht. Beim Hören liegt Graubünden auf Platz 2. Glarner Kinder sind beim Hören im Schweizer Schnitt, beim Lesen und in der Mathematik gehört das Glarnerland zu den Kantonen mit den tiefsten Wert. An der Kreuzung Bahnhofstrasse und Kanalstrasse zu Mollis gibt es immer wieder Unfälle. Jetzt will der Kanton Glarus einen rund 300 Meter langen Abschnitt sanieren. Wie in der Plan auf der Webseite vom Kanton zu lesen ist, will der Kanton Tempo 30 einführen. So soll die Abzweigung sicherer werden. Wo es Platz hat, sollen auch Trottoirs breiter werden und die Bushaltestelle soll barrierefrei umgebaut werden. Läuft alles nach Plan, sollen die Arbeiten nächstes Jahr starten.
2: Schiers hat wieder ein Freibad und das nach einer zweijährigen Pause. Die Badi ist seit 1928 ein Treffpunkt für die Region, baut von Schüler und Lehrpersonen von EMS Schiers. Was nach der Sanierung alles neu ist, das weiss der Florian Mani.
13: Die Badi Schiers gehört der EMS Schiers, ist aber auch für die Öffentlichkeit zugänglich. Nach 2 Jahren Unterbruch ist die Anlage jetzt wieder parat. Und die Vorfreude könnte nicht grösser sein, wie der Direktor von EMS Schiers, der Hans-Andrea Tarnutzer, sagt.
14: Das bedeutet, dass viele Leute, die vorher da sehr regelmäßig am Morgen ihre Längen geschwommen haben, die sich da getroffen haben zum Kaffee, wieder das Ritual können aufnehmen. Es bedeutet, dass die jungen Familien, die jetzt sehnsüchtig darauf gewartet haben, dass sie wieder in eine Bade gehen können, das auch wieder machen können. Das bedeutet aber auch, dass in der Region wieder etwas da ist, was attraktiv ist, dass Leute auch in die Region herzüchen, neben allem anderen, was Schiers und Umgebung noch zu bieten hat.
13: Der Auslöser, wieso die Sanierung vor Badi nötig war, ist Technik. Die sei rund 35 Jahre lang gebraucht worden und hätte dringend erneuert werden müssen.
14: Es hat Sachen gegeben, die wir gar nicht mehr bekommen haben, Ersatzteile, die nicht mehr geliefert werden können. Und das ist natürlich langsam dann gefährlich geworden. Und dann hat man irgendwann müssen sagen, jetzt können wir es nicht mehr verantworten. Das war der Hauptauslöser gewesen. Und das hat natürlich dann wieder andere Bedürfnisse auch zusätzlich noch dann mit sich gebracht, wo man dann überleitet, okay, es ist nicht nur Technik, wir schauen die Gesamtanlage an.
13: Und so ist es gekommen, dass auch die Schwimmbecken, Garderobe, Duschen und der Kiosk mit dem Sitzplatz neu gemacht worden sind. Und auch der Aussensportplatz hat ein Makeover gekriegt. Die ganze Sanierung hat seinen Preis gehabt. Angefangen hat der einmal bei 4 Millionen basiert auf einer Machbarkeitsstudie.
14: Wir mussten merken, dass mit den Bedürfnissen, die natürlich auch noch zusätzlich gekommen sind, also dass wir klar überschossen haben, die Teuerung ist da, es ist zum Teil die Konkurrenzsituation nicht da gewesen, weil es gibt zum Teil gar nicht so viele Anbieter für gewisse Sachen in dem Badetechnikbereich. Und so sind wir dann irgendwann mal 5,6 Millionen gelandet, haben dann einmal einfach ganz klar gesagt, was ist nice to have und was ist wirklich das, was wir brauchen. Und sind nachher abgekauft, etwa 5,2 Millionen und können das aber auch einhalten.
13: Bei der Planung der ganzen Anlage hat auch das Thema Nachhaltigkeit eine Rolle gespielt. Vor allem beim Baumaterial, wie der Hans-Andrea Ternutzer sagt.
14: Wir haben Holzgebäude gemacht, und zwar aus einheimischem Holz. Und das Badegebäude da ist eigentlich ein Kaltbau, das heisst, er wird nicht beheizt. Und durch das braucht man natürlich auch weniger Energie und Ressourcen. Man hat auch noch Warmwasserkollektoren auf dem Dach, man hat eine Photovoltaikanlage. Das einheimische Holz, das man da verbaut hat, gibt nochmal eine zusätzliche Bindung auch zur Region.
13: Die Sanierungskosten von über 5 Millionen Franken trägt die EMS Schiers als Besitzerin. Die Gemeinde beteiligt sich an den jährlichen Betriebskosten mit rund 40'000 Franken.
15: Die Badi Schiers geht morgen nach 2 Jahren wieder offen, passend zum warmen und sonnigen Wetter, das angesagt ist. Am 14. Juni wählt der Kanton Graubünden unter anderem sein Parlament. Wir haben euch die ganze Woche die Parteien vorgestellt, die im Grossen Rat vertreten sind. Heute macht die SVP den Abschluss. Sie war bei den letzten Wahlen vor 4 Jahren die grosse Gewinnerin und hat ganze 16 Sitze dazu gewonnen. Die SVP geht darum mit 25 Grossratssitzen ins Rennen und will die Zahl auch noch vergrössern, wie der Parteipräsident Roman Hug sagt.
16: Vor 4 Jahren haben wir gewusst, dass wir zu den Gewinnern gehören werden, mit der Umstellung zum Proporz. Dass es dann gerade so viel ist, das haben wir nicht erwartet dürfen. Das war eine freudige Überraschung am Wahlsonntag. Und jetzt sind wir auf diesen 25 Sitzen. Wir gehen mit viel bewährte Persönlichkeiten in die Wahl. Und dann haben wir uns auch ein hohes Ziel gesetzt. Wir wollen jetzt nochmal 5 neue Grossrätinnen und Grossräte zugewinnen. Das ist ein sehr ambitiöses Ziel, aber ich glaube, wir können das schaffen.
15: Der Kanton beschäftigt unter anderem die Thematik der dezentralen Gesundheitsversorgung, also Einrichtungen, die in wenig stark bewohnten Gebieten betrieben werden. Für den SVP-Parteipräsident ist klar, wie die Versorgung aussehen sollte.
16: Ein richtiges Gesundheitssystem ist eben eines, das von unten wächst, das dezentral organisiert ist und wo auch mehr Standorte hat, als es in anderen Kantonen der Fall ist. Wir haben viele Alpenpässe zwischen den einzelnen Talschaften und Sprachregionen. Darum brauchen wir den Standort. Die Frage ist viel eher, was wird denn dieser Standort nachher anboten? Und schlussendlich muss man dann auch mal mit den Leuten reden vor Ort, die das organisieren. Weil es gibt Talschaften, wo das problemlos und gut funktioniert und andere funktionieren weniger. Das hat auch mit der Führung vor Ort zu tun.
15: Auch beim Thema Wohnraum hat die SVP eine klare Haltung. Sie sieht laut dem Roman Hug vor allem in und um Tourismusgebiete die grössten Probleme.
16: Normale Leute, die irgendwo auf dem Bau arbeiten oder im Tourismus, finden keinen Wohnraum mehr für sich und für ihre Familie. Das ist überhaupt nicht im Sinne des Erfinders. Und was mich ganz besonders stört, 2018 haben wir das kantonale Raumplanungsgesetz revidiert. Man hat dort schon gross gewarnt vor gewissen negativen Folgen. Wir brauchen eine Raumplanung, die nach bei den Gemeinden ist. Und von dem her ist auch da das Mittel nachher der Föderalismus, der mehr greifen muss.
15: Die SVP hat es als einzige Partei geschafft, Kandidierende für alle Wahlkreise aufzustellen. Mit 120

0: wünsche euch einen schönen Abend und ein erholsames Wochenende.
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0: Viel Sonnenschein heute Abend und auch die nächsten Tage. Blauer Himmel und sommerliche Temperaturen über das Wochenende. In Savonin gibt es morgen bis zu 24 Grad und in Langquart bis zu 29.
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1: Und da brauchen wir weiterhin Geduld. Auf der A13 Richtung Süden, Chur San Bernardino, zwischen Chur und Rotenbrunnen Stau zu verschiedenen Abschnitten. Dort verlieren wir aktuell über eine halbe Stunde. Das Gleiche auf der Hauptstrasse von Chur Richtung Ems. Vor Kasernenstrasse her haben wir auch einen Zeitverlust, den wir immer wieder rechnen müssen. Dort aktuell auch über eine halbe Stunde. Und dann auch Feierabendverkehr im Kanton Glarus zwischen Nevels und Nestel. Zusammen gehen wir durch den Abend, mit euch hier auch noch in dieser halben Stunde. Bin ich, Tanne Ambühl, nehmen es gemütlich.

0: Taylor Swift, müssen wir an dieser Stelle abbrechen. Wir müssen auf die Strasse schauen wegen einer Meldung.
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0: Und zwar Vorsicht auf der A13 Kur Richtung Sargans. Zwischen Zitzers und Langquart besteht die Gefahr von Gegenständen auf der Fahrbahn. Eine Schaufel soll dort liegen. Also Achtung, A13 Kur Sargans. Zwischen Zitzers und Langquart dort besteht die Gefahr von einer Schaufel auf der Fahrbahn. Und da machen wir jetzt gleich weiter mit Geschichten und den neuesten Meldungen aus dem Sport.
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3: Heute mit der Selina Rettich. Die Fußballsaison in der Super League ist seit dem letzten Wochenende definitiv vorbei. Schweizer Meister geworden ist zum ersten Mal der FC Thun. Der FC St. Gallen ist am Schluss auf dem zweiten Platz gelandet. Der Bündner im Team, der Korsin Konitzke, hat keine einfache Saison hinter sich. Der Ruud Schmenzi berichtet.
4: Es war ein bitterer Moment im letzten Herbst für den Korsin Konitzke. Der 19-jährige Eingisser hat sich im EM-Quali-Spiel gegen Island mit der Schweizer U21-Nazi am Sprunggelenk verletzt. Darum hat er einmal mehr eine längere Zwangspause müssen einlegen.
5: Natürlich hatte ich Schmerzen, aber die Trainer sind dann erst mal geflossen, weil ich gewusst habe, ja, dass ich jetzt wahrscheinlich wieder ein bisschen länger ausfallen werde. Ja, es hat mich dann schon kurz mental belastet, muss ich zugeben. Es war natürlich nicht einfach nach einer Verletzung. Dann bin ich ja, wieder drin gewesen, bei der Nationalmannschaft auch dabei gewesen, was mich natürlich stolz gemacht hat. Und ja, dann ist die Verletzung gekommen, es passiert und ja, ich glaube, ich habe es gut gemeistert. Ich bin jetzt wieder zurück und deshalb ist das, was zählt.
4: Es war schon die zweite Verletzung innerhalb von einem Jahr für den Korsin Konitzke. Der steile Aufstieg vom jungen Talent vom FC St. Gallen ist gebremst worden. 4 Monate hat der Bündner Mittelfeldspieler nicht mehr in der Super League, sondern höchstens im Training auf dem Platz stehen.
5: Ich zeige meine Leistung im Training, ich probiere immer Vollgas zu geben. Ja, in jedem Training und auch in den Einsatz, die ich jetzt hatte. Ich bin zufrieden, das Feedback war auch gut gewesen. Und ich glaube, dann ist es einfach wichtig, ja, in der, wenn es auch jetzt mal eine kürzere Zeit ist, wo ich hinkomme, dort Vollgas zu geben, direkt zu zeigen, dass man da ist, ja, sich direkt in die erste Aktion hineinhauen, direkt in die ersten Zweikämpfe. Ja, und wie gesagt, das Training ist natürlich sehr entscheidend in so einer Phase.
4: Das Training und Geduld nach der Verletzung haben sich für den Korsin Konitzke ausgezahlt. Der 19-Jährige ist am Schluss der Saison immer wieder in der Startelf gestanden und hat von Anfang an spielen. Die letzten Monate sind für den jungen Mittelfeldspieler aber nicht einfach gewesen. Das hat er auch abseits vom Tschutti-Platz gemerkt.
5: Wie gesagt, der Fußball ist so gut wie alles für mich. Und ja, das ist natürlich auch im Privatleben nicht ganz so einfach, wenn es im Fußball ja, nicht so gut läuft oder wenn du verletzt bist. Aber ich glaube, es ist wichtig, dann auch neben dem Fußball mal ja, den Kopf zum Abstellen mit der Familie, mit Kollegen. Und ja, durch mein gutes Umfeld ist mir das dann auch gut gelungen.
4: Der FC St. Gallen plant langfristig mit dem Korsin Konitzke. Der 19-Jährige hat im April seinen Vertrag frühzeitig um 2 Jahre bis 2030 verlängert. Und obwohl die Meisterschaft in der Super League schon vorbei ist, geht es für den Korsin Konitzke und der FC St. Gallen noch um viel. Und zwar könnte es noch Cup-Sieger werden.
3: Der Cup-Final zwischen dem FC St. Gallen und dem FC Stade Lausanne-Uschi ist am Sonntagnachmittag um 2 im Berner Wankdorf-Stadion. Wir kommen noch zu den Meldungen und starten mit Eishockey. Der HCD-Nachwuchsgoalie Jan-André Steinmann wechselt auf Schweden. Der 18-Jährige schließt sich der U20 von IB Björk Löwen an. Der Jan-André Steinmann hat letzte Saison 28 Spiele für die U21 vom HCD gemacht. Weiter geht's mit Mountainbike. Da sind heute Abend die ersten Rennen vom Weltcup-Stopp im tschechischen Nové Mesto. Die U23 ist im Shorttrack gefordert. Auch zwei Bündnerinnen sind bei dem Rennen am Start. Danina Hutter und Chiara Soler. Wir kommen zum American Football. Die Kalanda Broncos haben letzte Wochenende den Einzug in Europa Cup Halbfinal geschafft. Jetzt ist der Gegner bekannt. Es sind Warschau Eagles. Schon letztes Jahr hat es im Europa Cup Halbfinal das Duell gegeben. Dortmals haben die Broncos mit 17-7 gewonnen. Das Spiel ist am 6. Juni zu Chur. Weiter geht's mit Fußball. Chur 97 verlängert mit dem Trainertrio. Die Verträge mit dem René Stefanoni, Nico Gruber und Luca Catricala sind um ein Jahr verlängert worden, schreibt der Verein. In der zweiten Liga interregional kämpft Chur 97 aktuell gegen den Abstieg. Morgen Abend spielen sie gegen den FC Schaffhausen 2. Zum Schluss noch eine Meldung vom Schwingen. Morgen ist das Oberaargauische Schwingfest in Niederbipp. Dort dabei ist auch der Bündner Exilschwinger Kurdin Orlik. Und der kommt im Anschwingen mit dem Berner Verbandskollegen und Eikonus Dominik Gasser zu tun. Beide sind mit zwei Kränzen in die Saison gestartet.
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0: Musik aus der Schweiz vom Dodo, Viertel vor sechs jetzt. Und wir schauen nochmal auf die Strasse.
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0: Wie da ist Haufen los auf der A13. Einmal Vorsicht, Kur Richtung Sargans zwischen Zitzers und Langquarz besteht die Gefahr von Gegenständen auf der Fahrbahn. Eine Schaufel soll dort auf der Strasse liegen, dort also vorsichtig fahren. Dann hat es zwischen Kur Nord und Kur Süd ein Bahnfahrzeug. Der rechte Fahrstreifen ist darum blockiert aktuell. Und ihr braucht Geduld. Kur San Bernardino, von Kur bis auf Rotenbrunnen staut auf verschiedenen Abschnitten. Ihr verliert dort 30 bis 40 Minuten. Das Gleiche auf der Hauptstrasse von Chur auf Ems. Vor Kasernenstrassenweg haben wir einen Zeitverlust, auch dort über 30 Minuten aktuell, wo er steht. Und dann haben wir noch Feierabendverkehr im Kanton Glarus zwischen Nevels und Nestel. Kommen Sie überall gut und sicher an und viel Geduld.

0: 10 vor 6 ist es gewesen. Wir schauen nochmal auf die Strasse.
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0: Ja, immer noch Vorsicht auf der A13, Kurrichtung Sargans. Zwischen Zitzers und Lenkwerz besteht die Gefahr von einer Schaufel auf der Fahrbahn. Dann das Gleiche auf der San Bernardino, auch A13 Richtung Bellinzone. Zwischen Lostello und Roveredo, auch dort hat es im Moment Gegenstände auf der Fahrbahn. Fahren Sie also vorsichtig. Und zwei haben wir jetzt noch vor der 6. Als erstes Lana Del Rey und dann wartet auch noch Train. Mit Hey So Sister gibt es dann auch noch vor der 6.

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1: Im Studio ist der Jonathan Ernst. Gerichte müssen mehr sensibilisiert werden beim Thema häusliche Gewalt, das sagt Juristin Alexandra Bär. Nach einer Trennung entscheiden Gerichte heute häufig für die alternierende Obhut. Kinder leben dann abwechselnd bei Mutter und Vater. Dieses Modell werde teilweise auch dann geprüft, wenn ein Elternteil zuvor gewalttätig war, das berichtet der Tagesanzeiger. Das dürfe nicht passieren, sagt Bär.
2: Gerade das Gericht müsste viel mehr sensibilisiert und geschult und ausgebildet werden in diesem Kontext. Es müsste viel mehr sensibilisiert werden, dass einfach keine alternierende Obhut darf geben bei häuslicher Gewalt, auch schon bei kleinster häuslicher Gewalt nicht.
1: Der Nationalrat wird sich voraussichtlich in den kommenden Monaten mit dem Thema befassen. Der ehemalige Armeechef Thomas Süssli ist neu Mitglied des Verwaltungsrats der Mobiliargenossenschaft. Er wurde heute von der Delegiertenversammlung ins Amt gewählt. Bereits im April wurde zudem bekannt, dass Süssli im Verwaltungsrat der liechtensteinischen Privatbank Kaiser Partner Einsitz nimmt. Der ehemalige Armeechef hat außerdem politische Ambitionen. So will er im Herbst 2027 als FDP-Vertreter für einen Nationalratssitz im Kanton Luzern antreten, wie er gegenüber verschiedenen Medien erklärte. Die Schweiz weitet ihre Sanktionslisten gegen Russland aus. Sie übernimmt damit Änderungen des Sanktionspakets der EU, teilt der Bund mit. Die Maßnahmen treten am Freitagabend in Kraft. Neu werden Vermögen von zusätzlich 115 Personen, Unternehmen und Organisationen gesperrt. Zudem gibt es neue Einreiseverbote in die Schweiz. Laut Mitteilung handelt es sich insbesondere um Personen und Unternehmen, die mit dem russischen Militär und dem Energiesektor in Verbindung stehen. Die italienische Polizei hat einen Streaming-Piraterie-Ring zerschlagen. Die Finanzpolizei hat dabei mehr als 100 Durchsuchungen durchgeführt und etwa 1000 Nutzer sogenannter Piratenabos ins Visier genommen. Die Kunden nutzten dabei eine App, die Geräte mit ausländischen Servern verbindet, um illegale Zugänge zu bekannten Streaming-Plattformen nutzen zu können. Mehr als 70 mutmaßliche Verkäufer sollen Abos für 40 bis 130 Euro angeboten haben. Rund 1000 identifizierten Nutzern sollen nun Geldstrafen von bis zu 5000 Euro verhängt werden.
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4: Ja, der Freitagabend mit viel Sonne und schön blauem Himmel. Auch über das ganze Wochenende stehen viel Sonnenschein und eben der blaue Himmel angesagt. Nur zwischen dreimal ein paar harmlose Quellwolken über den Bergen. 29 Grad, morgen gibt es in Sargans bis zu 28 in Katzis und 18 in Samnaun.
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4: Und da schauen wir gerade auf die A13. Vorsicht zwischen Zitzers und Langquart. Dort besteht die Gefahr von einer Schaufel auf der Fahrbahn. Und auch zwischen Lostallo und Roveredo hat es Gegenstände aktuell auf der Autobahn. Fahren Sie also vorsichtig. Dann Bahnfahrzeuge zwischen Chur Nord und Chur Süd. Dort ist aktuell der rechte Fahrstreifen drum blockiert. Und ihr braucht Geduld in Richtung Süden. Chur San Bernardino zwischen Zitzers und Rotenbrunnen staut zu verschiedenen Abschnitten. Im Moment stehen bis zu 40 Minuten. Das Gleiche auch auf der Hauptstrasse von Chur auf Ems. Dort brauchen wir Geduld. Ihr verlieren über 20 Minuten. Ich wünsche euch überall viel Geduld und eine gute, sichere Fahrt. Vier ab sechs haben wir es den Freitagabend auf Radio Grischa mit ganz viel Musik, die jetzt hier wartet. Am 6:30 dann auch noch die Vorschau auf die Wahlen im Juni. Ich bin Hanna Nambühl und wünsche euch an dieser Stelle ganz einen schönen Abend und vor allem auch eine schöne Pfingsten. Geniessen Sie!

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2: Hier ist Mike Eichmann von Meteor News mit den Wetteraussichten für die Region. Der heutige Abend präsentiert sich weiterhin von der sonnigen Seite. Die Sonne geht dann gegen die 9 langsam hinterm Horizont unter und Nacht auf morgen wird sternenklar verlaufen. Darum gibt es noch morgen am Samstag uneingeschränkten Sonnenschein mit nur ein paar wenigen Quellwölkchen über den Bergen. Die Temperaturen sind morgen sogar noch einen Zacken höher als heute. Im Rintel gibt es rund 29 Grad in St. Moritz. Zeigt das Thermometer etwa 21 Grad an und die Nougat-Grenze liegt auf rund 4000 Meter. Auch am Pfingstsonntag und Montag geht es gleich weiter. Von morgen bis zum Abend viel Sonnenschein mit ein paar wenigen harmlosen Quellwolken. Temperaturen ja, die erreichen den jeweils Höchstwert von etwa 30 bis 31 Grad und die Nougat-Grenze liegt die Höhen von um die 4000 Meter. An dieser Stelle einen schönen Abend am Mikrofon, Mike Eichmann.
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0: Schon die ganze Woche stellen wir euch jeden Abend eine Kandidatin oder einen Kandidat von der Bündner Regierungsratswahlen vor. Heute der parteilose Reto Bott.
1: Willkommen zum Videocast 5050 Spezial zu der Wahlen Graubünden 2026. In dem gemeinsamen Format von RTR und So Media begrüßen wir alle neun Regierungsratskandidatinnen und Kandidaten.
2: Reto Bott ist der Schampf, er ist die Kandidatin zur Preise, er ist independent. 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
1: 24 Jahre alt oder jung, sie studieren in Zürich Rechtswissenschaft im zweiten Semester und kommen aus Genf. 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
2: Sie haben kein Joker gebraucht, Herr Botz, sind Sie einer, der sich gerne festlegt?
0: Nein, ich lasse mich nicht gerne festlegen, aber ich finde, man muss immer eine Haltung haben und dann sollte man sich von den Leuten überzeugen lassen, eine andere Position einzunehmen und nicht entweder, ja, ich bin für entweder oder, aber...
2: Nicht 50-50.
0: Ja.
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2: Rete Bott, in dem ersten Blog haben wir über ihre politische Arbeit gehört, was sie bereits gemacht haben, über ihre Haltung vor allem auch, dass ihnen über die Kultur besonders wichtig am Herzen ist. In den nächsten 12 Minuten geht es darum, sie als Mensch zu erleben und auch ein bisschen zu spüren, wie dickend sie. Wir fangen an mit 5 kurzen Fragen. Was gibt Ihnen das Gefühl von daheim?
0: Daheim gibt mir das Gefühl, wo ich akzeptiert bin und wo die Leute mit mir einen guten Austausch haben.
2: Was würden Sie gerne aus Ihrem Alltag streichen?
0: Aus meinem Alltag? Ja, das ist eine gute Frage. Vielleicht, dass ich weniger so elektronische Geräte benutze.
2: Was bringt Sie zum Lachen?
0: Zum Lachen? Sympathische Leute.
2: Was macht Sie nervös?
0: Ja gut. Ja, wenn man mal nicht die Antwort weiss.
2: Auf was sind Sie besonders stolz?
0: Auf das, was ich bis jetzt erreicht habe.
2: Jetzt werden die Fragen ein bisschen offener. Sie dürfen da ruhig ein bisschen mehr natürlich Fleisch und Knochen geben. Ja. Warum, wenn Sie Regierungsrat werden, trotzdem auch auf den Punkt?
0: Weil ich sehr schön finde, so den Austausch mit den Menschen. Und ich finde, Menschen sollten wieder einbezogen werden in der Politik. Und ich wollte wirklich, wenn ich gewählt werden würde, der Regierungsrat sein, der auf die Menschen hört und der zusammen mit den Menschen an einem Projekt schafft.
2: Gehe ich in den ersten Teil Ihrer Antwort, dann könnten Sie aber auch regelmässig in den Ausgang gehen und dort eine gute Zeit haben, Leute treffen und auch über politische Themen reden.
0: Gut, Leute im Ausgang und politische Themen, das ist schwierig, weil die Leute im Ausgang, also früher bin ich viel im Ausgang gegangen, aber Politik ist dort nicht das Zentrum.
2: Vermissen Sie es denn eigentlich, dass man sich eben nicht mehr trifft und machen darum jetzt eigentlich die EFOR mit einer Kandidatur?
0: Also ich treffe schon noch Leute, aber ich mache da wirklich damit Menschen, ja. Wir können dann wieder alle gemeinsam am Tisch hocken und wirklich unsere Ideen austauschen, weil ich finde, so ein Austausch von Argumenten wirklich etwas Schönes in unserer Demokratie.
2: Mit wem tauschen Sie sich aus? Sprich, in Ihrer Generation, in Ihrer Bubble denen, oder auch darüber aus natürlich eigentlich. Wie wird das wahrgenommen, dass Sie kandidieren?
0: Ja, sehr spannend. Also Leute sagen immer wieder, okay, ja, wenn ich jemanden in der Politik sehe, dann du. Und ja, der Austausch, vor allem an der Uni, jetzt vor allem bei Rechtswissenschaft, dort ist der Austausch für Politik sehr gross, weil die meisten Leute sind interessiert an Politik. Und dann hat man wirklich verschiedene Meinungen. Und das ist interessant.
2: Sie sind der letzte von den 9 Kandidaten, der hier noch ihre Personalien ins Rennen hineingeworfen hat. Hat es da einen bestimmten Moment gegeben, wo Sie gesagt haben zu sich selber, hey Reto, jetzt gehe ich all in?
0: Gut, der Moment, wo ich, also eigentlich war es nicht ein Moment, aber wenn es wirklich müsste ich sagen, dem Moment, wo ich gesagt habe, ich gehe nach Chur Unterschriften sammeln. Weil sonst könnte man einfach zu Leuten, die man kennt, Unterschriften sammeln. Aber ich habe gedacht, wo habe ich mehr ein höheres Bild von verschiedenen Personen als in Chur? Und ja, dann bin ich da um den Bahnhof gelaufen und so, grüezi mal, ich bin Reto Bott und ich bin da am Unterschriften sammeln für meinen Wahlvorschlag als Regierungsrat. Und dann hat man gerade einen Austausch, ja, und wieso sollte ich da unterschreiben? Und dann, ja, für das und das
1: stand. Kann man denen die Hause neu erklären, wie viele Unterschriften muss man eigentlich haben?
0: Minimum 20. 25 sind so Reserven. Aber in der Regel holt man so 50.
2: Sind Sie noch nie für eine Initiative auf der Straße gesehen, Unterschriften gesammelt?
0: Nein, aber ich habe ich bin in Zürich gewesen, im Park und habe schon für gewisse Initiativen unterschrieben.
2: Die Kandidatur jetzt mit eben dem Wissen am JUS studieren, ist das auch ein bisschen eine Art so eine Fehlstudie, dass Sie denken, okay, das, was ich jetzt studiere, mich damit beschäftigen, darüber nachdenken, schauen wir mal, wie das angewendet wird in der Realität.
0: So konkret habe ich das jetzt noch nicht überlegt, aber jetzt, was Sie sagen, natürlich kann man es anwenden, so, vor allem Staatsrecht ist sehr auf die Politik fokussiert und ja, da kann man sicher ganz vieles in der Politik brauchen.
2: Gemäss der Wahlumfrage Sotomo schneiden Sie mit etwa 10% ab, das heisst also 10% der Befragten würden Sie wählen. Die Zahl ist nicht zu verachten, ist für einen Quereinsteiger wie Sie, jetzt sind für einen jungen Kandidaten natürlich auch ein stolzes Ergebnis. Trotzdem, nur 10%, ist es ein Push für Sie?
0: Oh, die 10% tun mich viel mehr motivieren, weil es zeigt ja schon, wenn man jetzt die letzte Wahl nimmt, 5'000 Leute sind jetzt schon bereit zum Wählen, also brauche ich nur noch 21'000 mehr. Und dann hat man wirklich das Ziel vor Augen.
2: Welchen Charakterzug an sich selber schätzen Sie?
0: Meine Offenheit. Also für mich, also zu mir kann man alle Meinungen sagen. Ich diskutiere dann einfach dagegen, aber ja, das schätze ich.
2: Was schätzen Sie weniger?
0: Weniger, dass ich so, also wie, wie soll ich sagen?
2: Es sind romantische Gebäsche.
0: Nein, es geht. Manchmal am Morgen bin ich einfach müde. Also ich weiß nicht wieso, aber das schätze ich weniger.
2: Ein Morgenmuffel.
0: Ja, das. Das ich würde lieber wirklich so wie meine Grosseltern schon um 5 Uhr aufstehen und dann anfangen zu arbeiten. Aber ich bin schon am Morgen noch so ein bisschen müde. Ja, das.
2: Welches politisch unpopuläre Thema verdrängen wir als Gesellschaften systematisch?
0: Der Einbezug von verschiedenen Randgruppen und so. Also, man versucht ja immer nur auf die Wähler anzusprechen. Und ich finde, man muss wirklich versuchen, alle mit ins Boot zu
1: nehmen. Was ist für Sie eine Randgruppe?
0: Menschen, die beispielsweise eine Behinderung haben. Oder auch Sprachminderheiten und so weiter.
2: Wer ist für Sie ein politisches Vorbild? Wer finden Sie macht eigentlich einen coolen politischen Job?
0: Also politisch gesehen, für mich ist so Franklin D. Roosevelt ein Vorbild gewesen, weil er es wirklich wieder geschafft hat, vom Ganzen in Amerika ist wirklich von der Krise, plötzlich ist er wieder da gewesen und ja, er hat wirklich Amerika transformiert.
2: Gibt es auch eine Person, die national Sie inspiriert?
0: Ja, der Nietzsche. Also er hat ja mal neue Jenseits von Gut und Böse
2: so,
0: geschrieben.
2: Ja.
0: Und also ich finde es ein wahnsinnig gutes Buch.
1: Aber bei diesen Antworten, es gibt ja viele Leute, die, wenn sie das Gespräch schauen, sie orientieren sich an den klassischen Parteien.
0: Ja.
1: Sie steigen als Unabhängige ins Rennen, dann will man sich nicht einer klassischen Partei anschliessen, aber gleich. Wenn Sie jetzt zum Beispiel online die Tests ausfüllen, wo landen Sie?
0: Dann lande ich mit 61% bei der FDP. Ja.
2: Nie vor, kann es dort mal auch vielleicht mitzuziehen oder mal schnuppern gewesen, oder mal.
0: Jetzt, die Sache ist, bei der FDP, ich habe dort gewisse Meinungsverschiedenheiten. Also, besonders in Bezug auf die EU. Ich finde, die Schweiz muss viel selbstständiger und autonomer sein. Und ich finde auch, Man müssen wieder mehr zu den Leuten sein, also viel mehr Gemeinsautonomie.
2: Mhm. Das haben Sie schon eigentlich eingangs am ersten Teil von BM3 gesagt, dass Sie eben vor allem mit den Leuten mehr sprechen wollen. Mhm. Wenn Sie dann aber Entscheidungen fällen müssen, Sie würden mit den Leuten reden. Und was ist schon noch das, was Ihre Entscheidung, Ihre Meinung bildet? Auf was greifen Sie da schon noch zurück?
0: Man ist generell ja das Fünfte im Team. Und wenn jemand gute Argumente liefert, dann entscheide ich mit dieser Person.
2: Wie steht es mit wissenschaftlichen Fakten?
0: Oh, das sollte das Zentrum sein. Natürlich, aber das ist halt immer, jetzt bilaterale, die würden schon, als Beispiel, Wirtschaft für die Schweiz wäre es wirtschaftlich schon von Vorteil, aber gleich verlieren wir so die Autonomie. Das ist jetzt beides ein wissenschaftlicher Fakt und dort muss man dann abwägen, was ist für einen wichtiger.
2: Die Politik braucht auch immer einen politischen Kompromiss. Mhm. Wie stellen Sie sich vor, dass Sie den Kompromiss finden?
0: Wenn ich es selber nicht weiß und mein Team auch nicht, dann lässt man einfach das Volk entscheiden, so wie es sein müsste. Weil dann hat es immerhin die Legitimation vom Volk. Und wenn das Volk zum Beispiel einen Fehler macht, dann hätten wir es immerhin gemeinsam getragen und nicht allein.
2: Ist das aber nicht ein bisschen wenig Haltung und ein bisschen wenig direktiv? Also für einen Politiker, denke ich, muss man doch auch sagen, hören Sie mal, Leute einschwören, Leute begeistern, Leute mitsuchen.
0: Ja, natürlich muss man Leute mitsuchen und man muss auch die Argumente austauschen. Aber das Wichtigste bei der Demokratie ist das Volk und nicht der Politiker.
2: Ich bin noch ein bisschen hängen geblieben, wo Sie gesagt haben, eben, mit den Leuten zusammen eine Meinung finden, eine Lösung finden, etwas erarbeiten, von unten aufwachsen lassen. Dann habe ich mich gefragt, okay, in Schern haben Sie dort auch schon mal politische Spuren hinterlassen, in Ihrer Heimatgemeinde?
0: Das ist spannend eigentlich. Fast die Politik sind wirklich Gemeinsversammlungen, weil es ist ein Austausch und ja, dort habe ich schon ein paar Mal meine Meinung gesagt.
2: Wie hat sie sich geäussert oder wie war das gewesen?
0: Es ist schon mal ums Budget gegangen und dann bin ich halt der Einzige gewesen, der gesagt hat, ja, Defizit, da bin ich jetzt dagegen. Und wenn man der Einzige ist, das ist
2: dann. Und einmal einen Sitz in der GPK zu ergattern, haben Sie nie probiert?
0: In der Gemeinde?
2: Ja.
0: Nein. Weil, ja.
2: Geht das wegen der familiären Verhältnisse?
0: Genau, in Schampf darf immer nur einer pro Familie im Gemeinsrat sitzen. Und da lässt man jetzt den Vater.
2: Dann wäre ja noch die Möglichkeit, in die Legislative hineinzugehen. Grosse Rat, wäre das etwas, was Sie sich auch könnten mal vorstellen? Oder ist das Ihnen doch dann zu träge?
0: Natürlich kann man sich so den grossen Rat vorstellen, aber im Moment will ich auf die Exekutive fokussieren, weil das Problem beim grossen Rat ist, du tagst 18 Tage im Jahr und jeder hat eine beschränkte Redezeit und dann ist auch der Einfluss viel geringer. Und wenn ich wirklich mit den Menschen zusammen das Projekt anstossen wird, dann braucht man schon einen gewissen Einfluss.
2: Reto Bott, wir kommen schon zur letzten Frage. Woran sollen wir Sie in 4 Jahren konkret messen?
0: Wenn ich gewählt werden würde, dann, dass die Menschen sagen, also an 2 Stellen, zum einen, dass die Wahlbeteiligung wieder höher ist und zum anderen, die Menschen sagen, ich fühle mich wieder in der Politik einbezogen.
2: Danke für das Gespräch, Reto.
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1: Im Studio ist der Jonathan Ernst. Gerichte müssen mehr sensibilisiert werden beim Thema häusliche Gewalt. Das sagt Juristin Alexandra Bär. Nach einer Trennung entscheiden Gerichte heute häufig für die alternierende Obhut. Kinder leben dann abwechselnd bei Mutter und Vater. Dieses Modell werde teilweise auch dann geprüft, wenn ein Elternteil zuvor gewalttätig war, berichtet der Tagesanzeiger. Oftmals fehle ein Beweis für häusliche Gewalt, weil Betroffene sich schämen, sagt Bär.
2: Das ist auch der Grund, warum sie bei häuslicher Gewalt oft lang über Jahre hinweg keine Anzeige machen. Und wenn sie dann das endlich mal machen, die Scham quasi überwinden, dann ist dann oft das Problem, dass man sie nicht ernst nimmt.
1: Der Nationalrat wird sich voraussichtlich in den kommenden Monaten mit dem Thema befassen. Die Sperrzone rund um das Bergsturzgebiet in Platten ist für den Sommer teilweise gelockert worden. Ziel sei, dass Eigentümer von unbeschädigten und bewohnbaren Gebäuden zurückkehren können. Nebst bewohnbaren Häusern in Platten werden auch Gebäude in den Weilern Eisten und Weißenried aus der Sperrzone herausgenommen. Die Schweiz weitet ihre Sanktionslisten gegen Russland aus. Sie übernimmt damit Änderungen des Sanktionspakets der EU, teilt der Bund mit. Die Maßnahmen treten am Freitagabend in Kraft. Neu werden Vermögen von zusätzlich 115 Personen, Unternehmen und Organisationen gesperrt. Zudem gibt es neue Einreiseverbote in die Schweiz. Laut Mitteilung handelt es sich insbesondere um Personen und Unternehmen, die mit dem russischen Militär und dem Energiesektor in Verbindung stehen. Zwei Buckelwale haben einen ungewöhnlich langen Weg hinter sich. Die Tiere legten unabhängig voneinander mehr als 15.000 Kilometer zwischen Brasilien und Australien zurück. Laut einer Studie ist dies die längste Wanderung einzelner Buckelwale, die jemals nachgewiesen wurde. Weshalb diese Wale ihre üblichen Routen verließen, ist unklar. An der Eishockey-WM in der Schweiz gewinnt Deutschland gegen Ungarn mit 6:2 und Kanada schlägt Slowenien mit 3:1. Heute Abend trifft zudem Finnland auf Großbritannien und Schweden trifft auf Italien. Die Schweiz spielt morgen gegen Ungarn.

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